0: war mit rund 180 Passagieren unterwegs, als er mit einem bislang unbekannten Gegenstand kollidierte. Dabei kippte ein Waggon um, vier weitere Wagen sprangen aus den Schienen. Das norwegische Königshaus trauert um Prinzessin Astrid. Die Schwester des verstorbenen Königs Harald V. starb im Alter von 94 Jahren, nur zwei Wochen nach ihrem Bruder. Der Hof würdigte sie als wichtige Stütze in der königlichen Familie. König Hakon betonte, Astrid habe viel zur Familie beigetragen und stets offen ihre Meinung vertreten. Ihr Tod sei ein großer Verlust, teilte der Hof weiter mit. Rund 20.000 Menschen haben in Düsseldorf gegen die AfD und rechte Hetze demonstriert. Nach übereinstimmenden Angaben von Polizei und Veranstaltern war der Protest damit etwa doppelt so groß wie zunächst erwartet. Mehrere politische Initiativen hatten zu der Kundgebung aufgerufen, die ein Zeichen für eine offene, demokratische Gesellschaft setzen sollte. Nach Angaben der Polizei verlief der Demonstrationszug friedlich und ohne Gegenproteste. Unter den Teilnehmern waren auch die Omas gegen rechts sowie zahlreiche Familien mit Kindern. Soweit die Meldungen aus der Nachrichtenredaktion.
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2: Im Wetterstudio ist Julia Kersten. Die Aussichten zum Wochenende: Der Süden startet heiter und trocken bei spätsommerlichen 27 Grad. Im Rest des Landes gibt es tagsüber einen Sonne-Wolken-Mix und rund 20 Grad. An der Nordsee zieht bei mäßigem bis frischem Südwestwind auch mal ein Schauer vorbei. Während sich der Süden von seiner schönen Seite zeigt, schicken uns Westen und Osten immer wieder dichte Wolken und zeitweise etwas Regen. In den Nächten ziehen von Norden her immer wieder dichtere Wolken auf, die gebietsweise auch ein paar Regentropfen im Gepäck haben, während es im Süden bei Tiefstwerten bis 6 Grad oft klar bleibt. Der Trend für die kommende Woche zeigt: Zum Start noch letzte abziehende Regenwolken im Südosten, bevor sich das Wetter bei kühleren 15 bis 9 Grad allmählich wieder beruhigt.
1: So viel zu den Nachrichten und dem Wetter. Wir wünschen allen Hörern weiterhin viel Spaß bei Fantastic Radio.
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6: Im Studio ist Michael Mien. Der Krieg im Nahen Osten setzt Saudi-Arabien als weltweit größtem Ölexporteur zunehmend zu. Nach Drohnenangriffen musste das Königreich eine wichtige Pipeline außer Betrieb nehmen. Gleichzeitig erschweren die iranischen Blockade der Straße von Hormuz und die wachsende Bedrohung einer weiteren Meerenge durch die Houthi im Jemen den Transport von Öl. Sollten die saudischen Ausfuhren dadurch weiter zurückgehen, könnte das den Ölpreis zusätzlich in die Höhe treiben und damit auch Benzin in Deutschland verteuern. Nach dem Zugunglück im Nordwesten Frankreichs laufen die Ermittlungen der Behörden zu den genauen Hintergründen weiter. Bei der Entgleisung des Regionalzugs wurden mindestens 44 Menschen verletzt. Eine Frau erlitt schwere Verletzungen. Der Zug war mit rund 180 Passagieren unterwegs, als er mit einem bislang unbekannten Gegenstand kollidierte. Dabei kippte ein Waggon um, 4 weitere Wagen sprangen aus den Schienen. Das norwegische Königshaus trauert um Prinzessin Astrid. Die Schwester des verstorbenen Königs Harald V. starb im Alter von 94 Jahren, nur 2 Wochen nach ihrem Bruder. Der Hof würdigte sie als wichtige Stütze in der königlichen Familie. König Hakon betonte, Astrid habe viel zur Familie beigetragen und stets offen ihre Meinung vertreten. Ihr Tod sei ein großer Verlust, teilte der Hof weiter mit. Rund 20.000 Menschen haben in Düsseldorf gegen die AfD und rechte Hetze demonstriert. Nach übereinstimmenden Angaben von Polizei und Veranstaltern war der Protest damit etwa doppelt so groß wie zunächst erwartet. Mehrere politische Initiativen hatten zu der Kundgebung aufgerufen, die ein Zeichen für eine offene, demokratische Gesellschaft setzen sollte. Nach Angaben der Polizei verlief der Demonstrationszug friedlich und ohne Gegenproteste. Unter den Teilnehmern waren auch die Omas gegen rechts sowie zahlreiche Familien mit Kindern. Soweit die Meldungen aus der Nachrichtenredaktion.
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2: Im Wetterstudio ist Julia Kersten. Die Aussichten zum Wochenende: Der Süden startet heiter und trocken bei spätsommerlichen 27 Grad. Im Rest des Landes gibt es tagsüber einen Sonne-Wolken-Mix und rund 20 Grad. An der Nordsee zieht bei mäßigem bis frischem Südwestwind auch mal ein Schauer vorbei. Während sich der Süden von seiner schönen Seite zeigt, schicken uns Westen und Osten immer wieder dichte Wolken und zeitweise etwas Regen. In den Nächten ziehen von Norden her immer wieder dichtere Wolken auf, die gebietsweise auch ein paar Regentropfen im Gepäck haben, während es im Süden bei Tiefstwerten bis 6 Grad oft klar bleibt. Der Trend für die kommende Woche zeigt: Zum Start noch letzte abziehende Regenwolken im Südosten, bevor sich das Wetter bei kühleren 15 bis 9 Grad allmählich wieder beruhigt.
5: So viel zu den Nachrichten und dem Wetter. Wir wünschen allen Hörern weiterhin viel Spaß bei Fantastic Radio.
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6: Im Studio ist Michael Miem. Der Krieg im Nahen Osten setzt Saudi-Arabien als weltweit größtem Ölexporteur zunehmend zu. Nach Drohnenangriffen musste das Königreich eine wichtige Pipeline außer Betrieb nehmen. Gleichzeitig erschweren die iranischen Blockade der Straße von Hormuz und die wachsende Bedrohung einer weiteren Meerenge durch die Houthi im Jemen den Transport von Öl. Sollten die saudischen Ausfuhren dadurch weiter zurückgehen, könnte das den Ölpreis zusätzlich in die Höhe treiben und damit auch Benzin in Deutschland verteuern. Nach dem Zugunglück im Nordwesten Frankreichs laufen die Ermittlungen der Behörden zu den genauen Hintergründen weiter. Bei der Entgleisung des Regionalzugs wurden mindestens 44 Menschen verletzt. Eine Frau erlitt schwere Verletzungen. Der Zug war mit rund 180 Passagieren unterwegs, als er mit einem bislang unbekannten Gegenstand kollidierte. Dabei kippte ein Waggon um, 4 weitere Wagen sprangen aus den Schienen. Das norwegische Königshaus trauert um Prinzessin Astrid. Die Schwester des verstorbenen Königs Harald V. starb im Alter von 94 Jahren, nur 2 Wochen nach ihrem Bruder. Der Hof würdigte sie als wichtige Stütze in der königlichen Familie. König Hakon betonte, Astrid habe viel zur Familie beigetragen und stets offen ihre Meinung vertreten. Ihr Tod sei ein großer Verlust, teilte der Hof weiter mit. Rund 20.000 Menschen haben in Düsseldorf gegen die AfD und rechte Hetze demonstriert. Nach übereinstimmenden Angaben von Polizei und Veranstaltern war der Protest damit etwa doppelt so groß wie zunächst erwartet. Mehrere politische Initiativen hatten zu der Kundgebung aufgerufen, die ein Zeichen für eine offene, demokratische Gesellschaft setzen sollte. Nach Angaben der Polizei verlief der Demonstrationszug friedlich und ohne Gegenproteste. Unter den Teilnehmern waren auch die Omas gegen rechts sowie zahlreiche Familien mit Kindern. Soweit die Meldungen aus der Nachrichtenredaktion.
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2: Im Wetterstudio ist Julia Kersten. Die Aussichten zum Wochenende: Der Süden startet heiter und trocken bei spätsommerlichen 27 Grad. Im Rest des Landes gibt es tagsüber einen Sonne-Wolken-Mix und rund 20 Grad. An der Nordsee zieht bei mäßigem bis frischem Südwestwind auch mal ein Schauer vorbei. Während sich der Süden von seiner schönen Seite zeigt, schicken uns Westen und Osten immer wieder dichte Wolken und zeitweise etwas Regen. In den Nächten ziehen von Norden her immer wieder dichtere Wolken auf, die gebietsweise auch ein paar Regentropfen im Gepäck haben, während es im Süden bei Tiefstwerten bis 6 Grad oft klar bleibt. Der Trend für die kommende Woche zeigt: Zum Start noch letzte abziehende Regenwolken im Südosten, bevor sich das Wetter bei kühleren 15 bis 9 Grad allmählich wieder beruhigt.
5: So viel zu den Nachrichten und dem Wetter. Wir wünschen allen Hörern weiterhin viel Spaß bei Fantastic Radio.
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6: Im Studio ist Michael Mien. Der Krieg im Nahen Osten setzt Saudi-Arabien als weltweit größtem Ölexporteur zunehmend zu. Nach Drohnenangriffen musste das Königreich eine wichtige Pipeline außer Betrieb nehmen. Gleichzeitig erschweren die iranischen Blockade der Straße von Hormus und die wachsende Bedrohung einer weiteren Meerenge durch die Houthi im Jemen den Transport von Öl. Sollten die saudischen Ausfuhren dadurch weiter zurückgehen, könnte das den Ölpreis zusätzlich in die Höhe treiben und damit auch Benzin in Deutschland verteuern. Nach dem Zugunglück im Nordwesten Frankreichs laufen die Ermittlungen der Behörden zu den genauen Hintergründen weiter. Bei der Entgleisung des Regionalzugs wurden mindestens 44 Menschen verletzt. Eine Frau erlitt schwere Verletzungen. Der Zug war mit rund 180 Passagieren unterwegs, als er mit einem bislang unbekannten Gegenstand kollidierte. Dabei kippte ein Waggon um, 4 weitere Wagen sprangen aus den Schienen. Das norwegische Königshaus trauert um Prinzessin Astrid. Die Schwester des verstorbenen Königs Harald V. starb im Alter von 94 Jahren, nur 2 Wochen nach ihrem Bruder. Der Hof würdigte sie als wichtige Stütze in der königlichen Familie. König Hakon betonte, Astrid habe viel zur Familie beigetragen und stets offen ihre Meinung vertreten. Ihr Tod sei ein großer Verlust, teilte der Hof weiter mit. Rund 20.000 Menschen haben in Düsseldorf gegen die AfD und rechte Hetze demonstriert. Nach übereinstimmenden Angaben von Polizei und Veranstaltern war der Protest damit etwa doppelt so groß wie zunächst erwartet. Mehrere politische Initiativen hatten zu der Kundgebung aufgerufen, die ein Zeichen für eine offene, demokratische Gesellschaft setzen sollte. Nach Angaben der Polizei verlief der Demonstrationszug friedlich und ohne Gegenproteste. Unter den Teilnehmern waren auch die Omas gegen rechts sowie zahlreiche Familien mit Kindern. Soweit die Meldungen aus der Nachrichtenredaktion.
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2: Im Wetterstudio ist Julia Kersten. Die Aussichten zum Wochenende: Der Süden startet heiter und trocken bei spätsommerlichen 27 Grad. Im Rest des Landes gibt es tagsüber einen Sonne-Wolken-Mix und rund 20 Grad. An der Nordsee zieht bei mäßigem bis frischem Südwestwind auch mal ein Schauer vorbei. Während sich der Süden von seiner schönen Seite zeigt, schicken uns Westen und Osten immer wieder dichte Wolken und zeitweise etwas Regen. In den Nächten ziehen von Norden her immer wieder dichtere Wolken auf, die gebietsweise auch ein paar Regentropfen im Gepäck haben, während es im Süden bei Tiefstwerten bis 6 Grad oft klar bleibt. Der Trend für die kommende Woche zeigt: Zum Start noch letzte abziehende Regenwolken im Südosten, bevor sich das Wetter bei kühleren 15 bis 9 Grad allmählich wieder beruhigt.
5: So viel zu den Nachrichten und dem Wetter. Wir wünschen allen Hörern weiterhin viel Spaß bei Fantastic Radio.
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5: Im Studio ist Michael Miem. Der Krieg im Nahen Osten setzt Saudi-Arabien als weltweit größtem Ölexporteur zunehmend zu. Nach Drohnenangriffen musste das Königreich eine wichtige Pipeline außer Betrieb nehmen. Gleichzeitig erschweren die iranischen Blockade der Straße von Hormuz und die wachsende Bedrohung einer weiteren Meerenge durch die Houthi im Jemen den Transport von Öl. Sollten die saudischen Ausfuhren dadurch weiter zurückgehen, könnte das den Ölpreis zusätzlich in die Höhe treiben und damit auch Benzin in Deutschland verteuern. Nach dem Zugunglück im Nordwesten Frankreichs laufen die Ermittlungen der Behörden zu den genauen Hintergründen weiter. Bei der Entgleisung des Regionalzugs wurden mindestens 44 Menschen verletzt. Eine Frau erlitt schwere Verletzungen. Der Zug war mit rund 180 Passagieren unterwegs, als er mit einem bislang unbekannten Gegenstand kollidierte. Dabei kippte ein Waggon um, 4 weitere Wagen sprangen aus den Schienen. Das norwegische Königshaus trauert um Prinzessin Astrid. Die Schwester des verstorbenen Königs Harald V. starb im Alter von 94 Jahren, nur 2 Wochen nach ihrem Bruder. Der Hof würdigte sie als wichtige Stütze in der königlichen Familie. König Hakon betonte, Astrid habe viel zur Familie beigetragen und stets offen ihre Meinung vertreten. Ihr Tod sei ein großer Verlust, teilte der Hof weiter mit. Rund 20.000 Menschen haben in Düsseldorf gegen die AfD und rechte Hetze demonstriert. Nach übereinstimmenden Angaben von Polizei und Veranstaltern war der Protest damit etwa doppelt so groß wie zunächst erwartet. Mehrere politische Initiativen hatten zu der Kundgebung aufgerufen, die ein Zeichen für eine offene, demokratische Gesellschaft setzen sollte. Nach Angaben der Polizei verlief der Demonstrationszug friedlich und ohne Gegenproteste. Unter den Teilnehmern waren auch die Omas gegen rechts sowie zahlreiche Familien mit Kindern. Soweit die Meldungen aus der Nachrichtenredaktion.
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1: Im Wetterstudio ist Julia Kersten. Die Aussichten zum Wochenende: Der Süden startet heiter und trocken bei spätsommerlichen 27 Grad. Im Rest des Landes gibt es tagsüber einen Sonne-Wolken-Mix und rund 20 Grad. An der Nordsee zieht bei mäßigem bis frischem Südwestwind auch mal ein Schauer vorbei. Während sich der Süden von seiner schönen Seite zeigt, schicken uns Westen und Osten immer wieder dichte Wolken und zeitweise etwas Regen. In den Nächten ziehen von Norden her immer wieder dichtere Wolken auf, die gebietsweise auch ein paar Regentropfen im Gepäck haben, während es im Süden bei Tiefstwerten bis 6 Grad oft klar bleibt. Der Trend für die kommende Woche zeigt: Zum Start noch letzte abziehende Regenwolken im Südosten, bevor sich das Wetter bei kühleren 15 bis 9 Grad allmählich wieder beruhigt.
4: So viel zu den Nachrichten und dem Wetter. Wir wünschen allen Hörern weiterhin viel Spaß bei Fantastic Radio.
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5: Mit Michael Mim. Nach dem Brand auf einer Passagierfähre vor den philippinischen Inseln sind inzwischen 76 Menschen ums Leben gekommen. Allein am Samstag barg die Küstenwache 41 weitere Leichen aus dem ausgebrannten Schiff, das rund 2 Kilometer vor der Küste aus bislang ungeklärter Ursache Feuer fing. Überlebende berichteten von einer Explosion im Laderaum, auf die dichter Rauch und Flammen folgten. Mehr als die Hälfte der Beschäftigten in Deutschland kann sich vorstellen, zusätzliche Arbeitsstunden zu leisten, wenn die Bedingungen dafür stimmen.
6: Das zeigt eine Umfrage unter 1000 Erwerbstätigen. Knapp 20% wären demnach sogar bereit, dauerhaft mehr zu arbeiten. Gleichzeitig arbeitet bereits fast 3/4 der Befragten länger als vertraglich vereinbart. Wer zusätzliche Arbeitszeit ablehnt, nennt vor allem das Privatleben, die eigene Gesundheit, fehlende finanzielle Anreize und familiäre Verpflichtungen als Gründe. Die politische Diskussion über eine längere Arbeitszeit empfindet zudem etwa jeder Zweite als demotivierend.
5: Der CDU-Abgeordnete Christian von Stetten fordert den Rücktritt von Bundesarbeitsministerin Baas. Der Vorsitzende des Parlamentskreises Mittelstand in der Unionsfraktion wirft ihr vor, wichtige Reformen zu blockieren und erklärt sie deshalb für nicht mehr tragbar. Die SPD weist die Kritik zurück. Von Stetten begründet seine Forderung unter anderem mit Verzögerungen bei der Reform der Grundsicherung. Dabei erhebt er auch schwere Vorwürfe im Zusammenhang mit den Sozialleistungen für Menschen, die per Haftbefehl gesucht werden. Der Krieg im Nahen Osten setzt Saudi-Arabien als weltweit größtem Ölexporteur zunehmend zu. Nach Drohnenangriffen musste das Königreich eine wichtige Pipeline außer Betrieb nehmen. Gleichzeitig erschweren die iranischen Blockade der Straße von Hormuz und die wachsende Bedrohung einer weiteren Meerenge durch die Houthi im Jemen den Transport von Öl. Sollten die saudischen Ausfuhren dadurch weiter zurückgehen, könnte das den Ölpreis zusätzlich in die Höhe treiben und damit auch Benzin in Deutschland verteuern. Das norwegische Königshaus trauert um Prinzessin Astrid. Die Schwester des verstorbenen Königs Harald V. starb im Alter von 94 Jahren, nur 2 Wochen nach ihrem Bruder. Der Hof würdigte sie als wichtige Stütze in der königlichen Familie. König Hakon betonte, Astrid habe viel zur Familie beigetragen und stets offen ihre Meinung vertreten. Ihr Tod sei ein großer Verlust, teilte der Hof weiter mit. Im Studio ist Michael Mien. Der Krieg im Nahen Osten setzt Saudi-Arabien als weltweit größtem Ölexporteur zunehmend zu. Nach Drohnenangriffen musste das Königreich eine wichtige Pipeline außer Betrieb nehmen. Gleichzeitig erschweren die iranischen Blockade der Straße von Hormuz und die wachsende Bedrohung einer weiteren Meerenge durch die Houthi im Jemen den Transport von Öl. Sollten die saudischen Ausfuhren dadurch weiter zurückgehen, könnte das den Ölpreis zusätzlich in die Höhe treiben und damit auch Benzin in Deutschland verteuern. Nach dem Zugunglück im Nordwesten Frankreichs laufen die Ermittlungen der Behörden zu den genauen Hintergründen weiter. Bei der Entgleisung des Regionalzugs wurden mindestens 44 Menschen verletzt. Eine Frau erlitt schwere Verletzungen. Der Zug war mit rund 180 Passagieren unterwegs, als er mit einem bislang unbekannten Gegenstand kollidierte. Dabei kippte ein Waggon um, 4 weitere Wagen sprangen aus den Schienen. Das norwegische Königshaus trauert um Prinzessin Astrid. Die Schwester des verstorbenen Königs Harald V. starb im Alter von 94 Jahren, nur 2 Wochen nach ihrem Bruder. Der Hof würdigte sie als wichtige Stütze in der königlichen Familie. König Hakon betonte, Astrid habe viel zur Familie beigetragen und stets offen ihre Meinung vertreten. Ihr Tod sei ein großer Verlust, teilte der Hof weiter mit. Rund 20.000 Menschen haben in Düsseldorf gegen die AfD und rechte Hetze demonstriert. Nach übereinstimmenden Angaben von Polizei und Veranstaltern war der Protest damit etwa doppelt so groß wie zunächst erwartet. Mehrere politische Initiativen hatten zu der Kundgebung aufgerufen, die ein Zeichen für eine offene, demokratische Gesellschaft setzen sollte. Nach Angaben der Polizei verlief der Demonstrationszug friedlich und ohne Gegenproteste. Unter den Teilnehmern waren auch die Omas gegen rechts sowie zahlreiche Familien mit Kindern. Soweit die Meldungen aus der Nachrichtenredaktion.
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7: Im Wetterstudio ist Julia Kersten. Die Aussichten zum Wochenende: Der Süden startet heiter und trocken bei spätsommerlichen 27 Grad. Im Rest des Landes gibt es tagsüber einen Sonne-Wolken-Mix und rund 20 Grad. An der Nordsee zieht bei mäßigem bis frischem Südwestwind auch mal ein Schauer vorbei. Während sich der Süden von seiner schönen Seite zeigt, schicken uns Westen und Osten immer wieder dichte Wolken und zeitweise etwas Regen. In den Nächten ziehen von Norden her immer wieder dichtere Wolken auf, die gebietsweise auch ein paar Regentropfen im Gepäck haben, während es im Süden bei Tiefstwerten bis 6 Grad oft klar bleibt. Der Trend für die kommende Woche zeigt: Zum Start noch letzte abziehende Regenwolken im Südosten, bevor sich das Wetter bei kühleren 15 bis 9 Grad allmählich wieder beruhigt.
4: So viel zu den Nachrichten und dem Wetter. Wir wünschen allen Hörern weiterhin viel Spaß bei Fantastic Radio.
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6: Mit Michael Mim. Nach dem Brand auf einer Passagierfähre vor den philippinischen Inseln sind inzwischen 76 Menschen ums Leben gekommen. Allein am Samstag barg die Küstenwache 41 weitere Leichen aus dem ausgebrannten Schiff, das rund 2 Kilometer vor der Küste aus bislang ungeklärter Ursache Feuer fing. Überlebende berichteten von einer Explosion im Laderaum, auf die dichter Rauch und Flammen folgten. Mehr als die Hälfte der Beschäftigten in Deutschland kann sich vorstellen, zusätzliche Arbeitsstunden zu leisten, wenn die Bedingungen dafür stimmen.
7: Das zeigt eine Umfrage unter 1.000 Erwerbstätigen. Knapp 20% wären demnach sogar bereit, dauerhaft mehr zu arbeiten. Gleichzeitig arbeitet bereits fast 3/4 der Befragten länger als vertraglich vereinbart. Wer zusätzliche Arbeitszeit ablehnt, nennt vor allem das Privatleben, die eigene Gesundheit, fehlende finanzielle Anreize und familiäre Verpflichtungen als Gründe. Die politische Diskussion über eine längere Arbeitszeit empfindet zudem etwa jeder Zweite als demotivierend.
6: Der CDU-Abgeordnete Christian von Stetten fordert den Rücktritt von Bundesarbeitsministerin Baas. Der Vorsitzende des Parlamentskreises Mittelstand in der Unionsfraktion wirft ihr vor, wichtige Reformen zu blockieren und erklärt sie deshalb für nicht mehr tragbar. Die SPD weist die Kritik zurück. Von Stetten begründet seine Forderung unter anderem mit Verzögerungen bei der Reform der Grundsicherung. Dabei erhebt er auch schwere Vorwürfe im Zusammenhang mit den Sozialleistungen für Menschen, die per Haftbefehl gesucht werden. Der Krieg im Nahen Osten setzt Saudi-Arabien als weltweit größtem Ölexporteur zunehmend zu. Nach Drohnenangriffen musste das Königreich eine wichtige Pipeline außer Betrieb nehmen. Gleichzeitig erschweren die iranischen Blockade der Straße von Hormuz und die wachsende Bedrohung einer weiteren Meerenge durch die Houthi im Jemen den Transport von Öl. Sollten die saudischen Ausfuhren dadurch weiter zurückgehen, könnte das den Ölpreis zusätzlich in die Höhe treiben und damit auch Benzin in Deutschland verteuern. Das norwegische Königshaus trauert um Prinzessin Astrid. Die Schwester des verstorbenen Königs Harald V. starb im Alter von 94 Jahren, nur 2 Wochen nach ihrem Bruder. Der Hof würdigte sie als wichtige Stütze in der königlichen Familie. König Hakon betonte, Astrid habe viel zur Familie beigetragen und stets offen ihre Meinung vertreten. Ihr Tod sei ein großer Verlust, teilte der Hof weiter mit.
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8: Im Wetterstudio ist Julia Kersten. Die Aussichten zum Wochenende? Der Süden startet heiter und trocken bei spätsommerlichen 27 Grad. Im Rest des Landes gibt es tagsüber einen Sonne-Wolken-Mix und rund 20 Grad. An der Nordsee zieht bei mäßigem bis frischem Südwestwind auch mal ein Schauer vorbei. Während sich der Süden von seiner schönen Seite zeigt, schicken uns Westen und Osten immer wieder dichte Wolken und zeitweise etwas Regen. In den Nächten ziehen von Norden her immer wieder dichtere Wolken auf, die gebietsweise auch ein paar Regentropfen im Gepäck haben, während es im Süden bei Tiefstwerten bis 6 Grad oft klar bleibt. Der Trend für die kommende Woche zeigt, zum Start noch letzte abziehende Regenwolken im Südosten, bevor sich das Wetter bei kühleren 15 bis 9 Grad allmählich wieder beruhigt.
5: So viel zu den Nachrichten und dem Wetter. Wir wünschen allen Hörern weiterhin viel Spaß bei Fantastic Radio.
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6: Mit Michael Mim. Nach dem Brand auf einer Passagierfähre vor den philippinischen Inseln sind inzwischen 76 Menschen ums Leben gekommen. Allein am Samstag barg die Küstenwache 41 weitere Leichen aus dem ausgebrannten Schiff, das rund 2 Kilometer vor der Küste aus bislang ungeklärter Ursache Feuer fing. Überlebende berichteten von einer Explosion im Laderaum, auf die dichter Rauch und Flammen folgten. Mehr als die Hälfte der Beschäftigten in Deutschland kann sich vorstellen, zusätzliche Arbeitsstunden zu leisten, wenn die Bedingungen dafür stimmen.
7: Das zeigt eine Umfrage unter 1.000 Erwerbstätigen. Knapp 20% wären demnach sogar bereit, dauerhaft mehr zu arbeiten. Gleichzeitig arbeitet bereits fast 3/4 der Befragten länger als vertraglich vereinbart. Wer zusätzliche Arbeitszeit ablehnt, nennt vor allem das Privatleben, die eigene Gesundheit, fehlende finanzielle Anreize und familiäre Verpflichtungen als Gründe. Die politische Diskussion über eine längere Arbeitszeit empfindet zudem etwa jeder Zweite als demotivierend.
6: Der CDU-Abgeordnete Christian von Stetten fordert den Rücktritt von Bundesarbeitsministerin Baas. Der Vorsitzende des Parlamentskreises Mittelstand in der Unionsfraktion wirft ihr vor, wichtige Reformen zu blockieren und erklärt sie deshalb für nicht mehr tragbar. Die SPD weist die Kritik zurück. Von Stetten begründet seine Forderung unter anderem mit Verzögerungen bei der Reform der Grundsicherung. Dabei erhebt er auch schwere Vorwürfe im Zusammenhang mit den Sozialleistungen für Menschen, die per Haftbefehl gesucht werden. Der Krieg im Nahen Osten setzt Saudi-Arabien als weltweit größtem Ölexporteur zunehmend zu. Nach Drohnenangriffen musste das Königreich eine wichtige Pipeline außer Betrieb nehmen. Gleichzeitig erschweren die iranischen Blockade der Straße von Hormuz und die wachsende Bedrohung einer weiteren Meerenge durch die Houthi im Jemen den Transport von Öl. Sollten die saudischen Ausfuhren dadurch weiter zurückgehen, könnte das den Ölpreis zusätzlich in die Höhe treiben und damit auch Benzin in Deutschland verteuern. Das norwegische Königshaus trauert um Prinzessin Astrid. Die Schwester des verstorbenen Königs Harald V. starb im Alter von 94 Jahren, nur 2 Wochen nach ihrem Bruder. Der Hof würdigte sie als wichtige Stütze in der königlichen Familie. König Hakon betonte, Astrid habe viel zur Familie beigetragen und stets offen ihre Meinung vertreten. Ihr Tod sei ein großer Verlust, teilte der Hof weiter mit.
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8: Im Wetterstudio ist Julia Kersten. Die Aussichten zum Wochenende? Der Süden startet heiter und trocken bei spätsommerlichen 27 Grad. Im Rest des Landes gibt es tagsüber einen Sonne-Wolken-Mix und rund 20 Grad. An der Nordsee zieht bei mäßigem bis frischem Südwestwind auch mal ein Schauer vorbei. Während sich der Süden von seiner schönen Seite zeigt, schicken uns Westen und Osten immer wieder dichte Wolken und zeitweise etwas Regen. In den Nächten ziehen von Norden her immer wieder dichtere Wolken auf, die gebietsweise auch ein paar Regentropfen im Gepäck haben, während es im Süden bei Tiefstwerten bis 6 Grad oft klar bleibt. Der Trend für die kommende Woche zeigt, zum Start noch letzte abziehende Regenwolken im Südosten, bevor sich das Wetter bei kühleren 15 bis 9 Grad allmählich wieder beruhigt.
5: So viel zu den Nachrichten und dem Wetter. Wir wünschen allen Hörern weiterhin viel Spaß bei Fantastic Radio.
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6: Mit Michael Mim. Nach dem Brand auf einer Passagierfähre vor den philippinischen Inseln sind inzwischen 76 Menschen ums Leben gekommen. Allein am Samstag barg die Küstenwache 41 weitere Leichen aus dem ausgebrannten Schiff, das rund 2 Kilometer vor der Küste aus bislang ungeklärter Ursache Feuer fing. Überlebende berichteten von einer Explosion im Laderaum, auf die dichter Rauch und Flammen folgten. Mehr als die Hälfte der Beschäftigten in Deutschland kann sich vorstellen, zusätzliche Arbeitsstunden zu leisten, wenn die Bedingungen dafür stimmen.
7: Das zeigt eine Umfrage unter 1.000 Erwerbstätigen. Knapp 20% wären demnach sogar bereit, dauerhaft mehr zu arbeiten. Gleichzeitig arbeitet bereits fast 3/4 der Befragten länger als vertraglich vereinbart. Wer zusätzliche Arbeitszeit ablehnt, nennt vor allem das Privatleben, die eigene Gesundheit, fehlende finanzielle Anreize und familiäre Verpflichtungen als Gründe. Die politische Diskussion über eine längere Arbeitszeit empfindet zudem etwa jeder Zweite als demotivierend.
6: Der CDU-Abgeordnete Christian von Stetten fordert den Rücktritt von Bundesarbeitsministerin Baas. Der Vorsitzende des Parlamentskreises Mittelstand in der Unionsfraktion wirft ihr vor, wichtige Reformen zu blockieren und erklärt sie deshalb für nicht mehr tragbar. Die SPD weist die Kritik zurück. Von Stetten begründet seine Forderung unter anderem mit Verzögerungen bei der Reform der Grundsicherung. Dabei erhebt er auch schwere Vorwürfe im Zusammenhang mit den Sozialleistungen für Menschen, die per Haftbefehl gesucht werden. Der Krieg im Nahen Osten setzt Saudi-Arabien als weltweit größtem Ölexporteur zunehmend zu. Nach Drohnenangriffen musste das Königreich eine wichtige Pipeline außer Betrieb nehmen. Gleichzeitig erschweren die iranischen Blockade der Straße von Hormuz und die wachsende Bedrohung einer weiteren Meerenge durch die Houthi im Jemen den Transport von Öl. Sollten die saudischen Ausfuhren dadurch weiter zurückgehen, könnte das den Ölpreis zusätzlich in die Höhe treiben und damit auch Benzin in Deutschland verteuern. Das norwegische Königshaus trauert um Prinzessin Astrid. Die Schwester des verstorbenen Königs Harald V. starb im Alter von 94 Jahren, nur 2 Wochen nach ihrem Bruder. Der Hof würdigte sie als wichtige Stütze in der königlichen Familie. König Hakon betonte, Astrid habe viel zur Familie beigetragen und stets offen ihre Meinung vertreten. Ihr Tod sei ein großer Verlust, teilte der Hof weiter mit.
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8: Im Wetterstudio ist Julia Kersten. Die Aussichten zum Wochenende: Der Süden startet heiter und trocken bei spätsommerlichen 27 Grad. Im Rest des Landes gibt es tagsüber einen Sonne-Wolken-Mix und rund 20 Grad. An der Nordsee zieht bei mäßigem bis frischem Südwestwind auch mal ein Schauer vorbei. Während sich der Süden von seiner schönen Seite zeigt, schicken uns Westen und Osten immer wieder dichte Wolken und zeitweise etwas Regen. In den Nächten ziehen von Norden her immer wieder dichtere Wolken auf, die gebietsweise auch ein paar Regentropfen im Gepäck haben, während es im Süden bei Tiefstwerten bis 6 Grad oft klar bleibt. Der Trend für die kommende Woche zeigt: Zum Start noch letzte abziehende Regenwolken im Südosten, bevor sich das Wetter bei kühleren 15 bis 9 Grad allmählich wieder beruhigt.
5: So viel zu den Nachrichten und dem Wetter. Wir wünschen allen Hörern weiterhin viel Spaß bei Fantastic Radio.
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6: Mit Michael Mim. Nach dem Brand auf einer Passagierfähre vor den philippinischen Inseln sind inzwischen 76 Menschen ums Leben gekommen. Allein am Samstag barg die Küstenwache 41 weitere Leichen aus dem ausgebrannten Schiff, das rund 2 Kilometer vor der Küste aus bislang ungeklärter Ursache Feuer fing. Überlebende berichteten von einer Explosion im Laderaum, auf die dichter Rauch und Flammen folgten. Mehr als die Hälfte der Beschäftigten in Deutschland kann sich vorstellen, zusätzliche Arbeitsstunden zu leisten, wenn die Bedingungen dafür stimmen.
7: Das zeigt eine Umfrage unter 1.000 Erwerbstätigen. Knapp 20% wären demnach sogar bereit, dauerhaft mehr zu arbeiten. Gleichzeitig arbeitet bereits fast 3/4 der Befragten länger als vertraglich vereinbart. Wer zusätzliche Arbeitszeit ablehnt, nennt vor allem das Privatleben, die eigene Gesundheit, fehlende finanzielle Anreize und familiäre Verpflichtungen als Gründe. Die politische Diskussion über eine längere Arbeitszeit empfindet zudem etwa jeder Zweite als demotivierend.
6: Der CDU-Abgeordnete Christian von Stetten fordert den Rücktritt von Bundesarbeitsministerin Baas. Der Vorsitzende des Parlamentskreises Mittelstand in der Unionsfraktion wirft ihr vor, wichtige Reformen zu blockieren und erklärt sie deshalb für nicht mehr tragbar. Die SPD weist die Kritik zurück. Von Stetten begründet seine Forderung unter anderem mit Verzögerungen bei der Reform der Grundsicherung. Dabei erhebt er auch schwere Vorwürfe im Zusammenhang mit den Sozialleistungen für Menschen, die per Haftbefehl gesucht werden. Der Krieg im Nahen Osten setzt Saudi-Arabien als weltweit größtem Ölexporteur zunehmend zu. Nach Drohnenangriffen musste das Königreich eine wichtige Pipeline außer Betrieb nehmen. Gleichzeitig erschweren die iranischen Blockade der Straße von Hormuz und die wachsende Bedrohung einer weiteren Meerenge durch die Houthi im Jemen den Transport von Öl. Sollten die saudischen Ausfuhren dadurch weiter zurückgehen, könnte das den Ölpreis zusätzlich in die Höhe treiben und damit auch Benzin in Deutschland verteuern. Das norwegische Königshaus trauert um Prinzessin Astrid. Die Schwester des verstorbenen Königs Harald V. starb im Alter von 94 Jahren, nur 2 Wochen nach ihrem Bruder. Der Hof würdigte sie als wichtige Stütze in der königlichen Familie. König Hakon betonte, Astrid habe viel zur Familie beigetragen und stets offen ihre Meinung vertreten. Ihr Tod sei ein großer Verlust, teilte der Hof weiter mit.
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8: Im Wetterstudio ist Julia Kersten. Die Aussichten zum Wochenende: Der Süden startet heiter und trocken bei spätsommerlichen 27 Grad. Im Rest des Landes gibt es tagsüber einen Sonne-Wolken-Mix und rund 20 Grad. An der Nordsee zieht bei mäßigem bis frischem Südwestwind auch mal ein Schauer vorbei. Während sich der Süden von seiner schönen Seite zeigt, schicken uns Westen und Osten immer wieder dichte Wolken und zeitweise etwas Regen. In den Nächten ziehen von Norden her immer wieder dichtere Wolken auf, die gebietsweise auch ein paar Regentropfen im Gepäck haben, während es im Süden bei Tiefstwerten bis 6 Grad oft klar bleibt. Der Trend für die kommende Woche zeigt: Zum Start noch letzte abziehende Regenwolken im Südosten, bevor sich das Wetter bei kühleren 15 bis 9 Grad allmählich wieder beruhigt.
5: So viel zu den Nachrichten und dem Wetter. Wir wünschen allen Hörern weiterhin viel Spaß bei Fantastic Radio.
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6: Mit Michael Mim. Nach dem Brand auf einer Passagierfähre vor den philippinischen Inseln sind inzwischen 76 Menschen ums Leben gekommen. Allein am Samstag barg die Küstenwache 41 weitere Leichen aus dem ausgebrannten Schiff, das rund 2 Kilometer vor der Küste aus bislang ungeklärter Ursache Feuer fing. Überlebende berichteten von einer Explosion im Laderaum, auf die dichter Rauch und Flammen folgten. Mehr als die Hälfte der Beschäftigten in Deutschland kann sich vorstellen, zusätzliche Arbeitsstunden zu leisten, wenn die Bedingungen dafür stimmen.
7: Das zeigt eine Umfrage unter 1.000 Erwerbstätigen. Knapp 20% wären demnach sogar bereit, dauerhaft mehr zu arbeiten. Gleichzeitig arbeitet bereits fast 3/4 der Befragten länger als vertraglich vereinbart. Wer zusätzliche Arbeitszeit ablehnt, nennt vor allem das Privatleben, die eigene Gesundheit, fehlende finanzielle Anreize und familiäre Verpflichtungen als Gründe. Die politische Diskussion über eine längere Arbeitszeit empfindet zudem etwa jeder Zweite als demotivierend.
6: Der CDU-Abgeordnete Christian von Stetten fordert den Rücktritt von Bundesarbeitsministerin Baas. Der Vorsitzende des Parlamentskreises Mittelstand in der Unionsfraktion wirft ihr vor, wichtige Reformen zu blockieren und erklärt sie deshalb für nicht mehr tragbar. Die SPD weist die Kritik zurück. Von Stetten begründet seine Forderung unter anderem mit Verzögerungen bei der Reform der Grundsicherung. Dabei erhebt er auch schwere Vorwürfe im Zusammenhang mit den Sozialleistungen für Menschen, die per Haftbefehl gesucht werden. Der Krieg im Nahen Osten setzt Saudi-Arabien als weltweit größtem Ölexporteur zunehmend zu. Nach Drohnenangriffen musste das Königreich eine wichtige Pipeline außer Betrieb nehmen. Gleichzeitig erschweren die iranischen Blockade der Straße von Hormuz und die wachsende Bedrohung einer weiteren Meerenge durch die Houthi im Jemen den Transport von Öl. Sollten die saudischen Ausfuhren dadurch weiter zurückgehen, könnte das den Ölpreis zusätzlich in die Höhe treiben und damit auch Benzin in Deutschland verteuern. Das norwegische Königshaus trauert um Prinzessin Astrid. Die Schwester des verstorbenen Königs Harald V. starb im Alter von 94 Jahren, nur 2 Wochen nach ihrem Bruder. Der Hof würdigte sie als wichtige Stütze in der königlichen Familie. König Hakon betonte, Astrid habe viel zur Familie beigetragen und stets offen ihre Meinung vertreten. Ihr Tod sei ein großer Verlust, teilte der Hof weiter mit.
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8: Im Wetterstudio ist Julia Kersten. Die Aussichten zum Wochenende: Der Süden startet heiter und trocken bei spätsommerlichen 27 Grad. Im Rest des Landes gibt es tagsüber einen Sonne-Wolken-Mix und rund 20 Grad. An der Nordsee zieht bei mäßigem bis frischem Südwestwind auch mal ein Schauer vorbei. Während sich der Süden von seiner schönen Seite zeigt, schicken uns Westen und Osten immer wieder dichte Wolken und zeitweise etwas Regen. In den Nächten ziehen von Norden her immer wieder dichtere Wolken auf, die gebietsweise auch ein paar Regentropfen im Gepäck haben, während es im Süden bei Tiefstwerten bis 6 Grad oft klar bleibt. Der Trend für die kommende Woche zeigt: Zum Start noch letzte abziehende Regenwolken im Südosten, bevor sich das Wetter bei kühleren 15 bis 9 Grad allmählich wieder beruhigt.
5: So viel zu den Nachrichten und dem Wetter. Wir wünschen allen Hörern weiterhin viel Spaß bei Fantastic Radio.
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7: Mit Michael Mim. Nach dem Brand auf einer Passagierfähre vor den philippinischen Inseln sind inzwischen 76 Menschen ums Leben gekommen. Allein am Samstag barg die Küstenwache 41 weitere Leichen aus dem ausgebrannten Schiff, das rund 2 Kilometer vor der Küste aus bislang ungeklärter Ursache Feuer fing. Überlebende berichteten von einer Explosion im Laderaum, auf die dichter Rauch und Flammen folgten. Mehr als die Hälfte der Beschäftigten in Deutschland kann sich vorstellen, zusätzliche Arbeitsstunden zu leisten, wenn die Bedingungen dafür stimmen.
8: Das zeigt eine Umfrage unter 1.000 Erwerbstätigen. Knapp 20% wären demnach sogar bereit, dauerhaft mehr zu arbeiten. Gleichzeitig arbeitet bereits fast 3/4 der Befragten länger als vertraglich vereinbart. Wer zusätzliche Arbeitszeit ablehnt, nennt vor allem das Privatleben, die eigene Gesundheit, fehlende finanzielle Anreize und familiäre Verpflichtungen als Gründe. Die politische Diskussion über eine längere Arbeitszeit empfindet zudem etwa jeder Zweite als demotivierend.
7: Der CDU-Abgeordnete Christian von Stetten fordert den Rücktritt von Bundesarbeitsministerin Baas. Der Vorsitzende des Parlamentskreises Mittelstand in der Unionsfraktion wirft ihr vor, wichtige Reformen zu blockieren und erklärt sie deshalb für nicht mehr tragbar. Die SPD weist die Kritik zurück. Von Stetten begründet seine Forderung unter anderem mit Verzögerungen bei der Reform der Grundsicherung. Dabei erhebt er auch schwere Vorwürfe im Zusammenhang mit den Sozialleistungen für Menschen, die per Haftbefehl gesucht werden. Der Krieg im Nahen Osten setzt Saudi-Arabien als weltweit größtem Ölexporteur zunehmend zu. Nach Drohnenangriffen musste das Königreich eine wichtige Pipeline außer Betrieb nehmen. Gleichzeitig erschweren die iranischen Blockade der Straße von Hormuz und die wachsende Bedrohung einer weiteren Meerenge durch die Houthi im Jemen den Transport von Öl. Sollten die saudischen Ausfuhren dadurch weiter zurückgehen, könnte das den Ölpreis zusätzlich in die Höhe treiben und damit auch Benzin in Deutschland verteuern. Das norwegische Königshaus trauert um Prinzessin Astrid. Die Schwester des verstorbenen Königs Harald V. starb im Alter von 94 Jahren, nur 2 Wochen nach ihrem Bruder. Der Hof würdigte sie als wichtige Stütze in der königlichen Familie. König Hakon betonte, Astrid habe viel zur Familie beigetragen und stets offen ihre Meinung vertreten. Ihr Tod sei ein großer Verlust, teilte der Hof weiter mit.
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9: Im Wetterstudio ist Julia Kersten. Die Aussichten zum Wochenende: Der Süden startet heiter und trocken bei spätsommerlichen 27 Grad. Im Rest des Landes gibt es tagsüber einen Sonne-Wolken-Mix und rund 20 Grad. An der Nordsee zieht bei mäßigem bis frischem Südwestwind auch mal ein Schauer vorbei. Während sich der Süden von seiner schönen Seite zeigt, schicken uns Westen und Osten immer wieder dichte Wolken und zeitweise etwas Regen. In den Nächten ziehen von Norden her immer wieder dichtere Wolken auf, die gebietsweise auch ein paar Regentropfen im Gepäck haben, während es im Süden bei Tiefstwerten bis 6 Grad oft klar bleibt. Der Trend für die kommende Woche zeigt: Zum Start noch letzte abziehende Regenwolken im Südosten, bevor sich das Wetter bei kühleren 15 bis 9 Grad allmählich wieder beruhigt.
6: So viel zu den Nachrichten und dem Wetter. Wir wünschen allen Hörern weiterhin viel Spaß bei Fantastic Radio.
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5: Mit Michael Mim. Nach dem Brand auf einer Passagierfähre vor den philippinischen Inseln sind inzwischen 76 Menschen ums Leben gekommen. Allein am Samstag barg die Küstenwache 41 weitere Leichen aus dem ausgebrannten Schiff, das rund 2 Kilometer vor der Küste aus bislang ungeklärter Ursache Feuer fing. Überlebende berichteten von einer Explosion im Laderaum, auf die dichter Rauch und Flammen folgten. Mehr als die Hälfte der Beschäftigten in Deutschland kann sich vorstellen, zusätzliche Arbeitsstunden zu leisten, wenn die Bedingungen dafür stimmen.
6: Das zeigt eine Umfrage unter 1.000 Erwerbstätigen. Knapp 20% wären demnach sogar bereit, dauerhaft mehr zu arbeiten. Gleichzeitig arbeitet bereits fast 3/4 der Befragten länger als vertraglich vereinbart. Wer zusätzliche Arbeitszeit ablehnt, nennt vor allem das Privatleben, die eigene Gesundheit, fehlende finanzielle Anreize und familiäre Verpflichtungen als Gründe. Die politische Diskussion über eine längere Arbeitszeit empfindet zudem etwa jeder Zweite als demotivierend.
5: Der CDU-Abgeordnete Christian von Stetten fordert den Rücktritt von Bundesarbeitsministerin Baas. Der Vorsitzende des Parlamentskreises Mittelstand in der Unionsfraktion wirft ihr vor, wichtige Reformen zu blockieren und erklärt sie deshalb für nicht mehr tragbar. Die SPD weist die Kritik zurück. Von Stetten begründet seine Forderung unter anderem mit Verzögerungen bei der Reform der Grundsicherung. Dabei erhebt er auch schwere Vorwürfe im Zusammenhang mit den Sozialleistungen für Menschen, die per Haftbefehl gesucht werden. Der Krieg im Nahen Osten setzt Saudi-Arabien als weltweit größtem Ölexporteur zunehmend zu. Nach Drohnenangriffen musste das Königreich eine wichtige Pipeline außer Betrieb nehmen. Gleichzeitig erschweren die iranischen Blockade der Straße von Hormuz und die wachsende Bedrohung einer weiteren Meerenge durch die Houthi im Jemen den Transport von Öl. Sollten die saudischen Ausfuhren dadurch weiter zurückgehen, könnte das den Ölpreis zusätzlich in die Höhe treiben und damit auch Benzin in Deutschland verteuern. Das norwegische Königshaus trauert um Prinzessin Astrid. Die Schwester des verstorbenen Königs Harald V. starb im Alter von 94 Jahren, nur 2 Wochen nach ihrem Bruder. Der Hof würdigte sie als wichtige Stütze in der königlichen Familie. König Hakon betonte, Astrid habe viel zur Familie beigetragen und stets offen ihre Meinung vertreten. Ihr Tod sei ein großer Verlust, teilte der Hof weiter mit.
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7: Im Wetterstudio ist Julia Kersten. Die Aussichten zum Wochenende? Der Süden startet heiter und trocken bei spätsommerlichen 27 Grad. Im Rest des Landes gibt es tagsüber einen Sonne-Wolken-Mix und rund 20 Grad. An der Nordsee zieht bei mäßigem bis frischem Südwestwind auch mal ein Schauer vorbei. Während sich der Süden von seiner schönen Seite zeigt, schicken uns Westen und Osten immer wieder dichte Wolken und zeitweise etwas Regen. In den Nächten ziehen von Norden her immer wieder dichtere Wolken auf, die gebietsweise auch ein paar Regentropfen im Gepäck haben, während es im Süden bei Tiefstwerten bis 6 Grad oft klar bleibt. Der Trend für die kommende Woche zeigt, zum Start noch letzte abziehende Regenwolken im Südosten, bevor sich das Wetter bei kühleren 15 bis 9 Grad allmählich wieder beruhigt.
4: So viel zu den Nachrichten und dem Wetter. Wir wünschen allen Hörern weiterhin viel Spaß bei Fantastic Radio.
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6: Mit Michael Mim. Nach dem Brand auf einer Passagierfähre vor den philippinischen Inseln sind inzwischen 76 Menschen ums Leben gekommen. Allein am Samstag barg die Küstenwache 41 weitere Leichen aus dem ausgebrannten Schiff, das rund 2 Kilometer vor der Küste aus bislang ungeklärter Ursache Feuer fing. Überlebende berichteten von einer Explosion im Laderaum, auf die dichter Rauch und Flammen folgten. Mehr als die Hälfte der Beschäftigten in Deutschland kann sich vorstellen, zusätzliche Arbeitsstunden zu leisten, wenn die Bedingungen dafür stimmen.
7: Das zeigt eine Umfrage unter 1.000 Erwerbstätigen. Knapp 20% wären demnach sogar bereit, dauerhaft mehr zu arbeiten. Gleichzeitig arbeitet bereits fast 3/4 der Befragten länger als vertraglich vereinbart. Wer zusätzliche Arbeitszeit ablehnt, nennt vor allem das Privatleben, die eigene Gesundheit, fehlende finanzielle Anreize und familiäre Verpflichtungen als Gründe. Die politische Diskussion über eine längere Arbeitszeit empfindet zudem etwa jeder Zweite als demotivierend.
6: Der CDU-Abgeordnete Christian von Stetten fordert den Rücktritt von Bundesarbeitsministerin Baas. Der Vorsitzende des Parlamentskreises Mittelstand in der Unionsfraktion wirft ihr vor, wichtige Reformen zu blockieren und erklärt sie deshalb für nicht mehr tragbar. Die SPD weist die Kritik zurück. Von Stetten begründet seine Forderung unter anderem mit Verzögerungen bei der Reform der Grundsicherung. Dabei erhebt er auch schwere Vorwürfe im Zusammenhang mit den Sozialleistungen für Menschen, die per Haftbefehl gesucht werden. Der Krieg im Nahen Osten setzt Saudi-Arabien als weltweit größtem Ölexporteur zunehmend zu. Nach Drohnenangriffen musste das Königreich eine wichtige Pipeline außer Betrieb nehmen. Gleichzeitig erschweren die iranischen Blockade der Straße von Hormuz und die wachsende Bedrohung einer weiteren Meerenge durch die Houthi im Jemen den Transport von Öl. Sollten die saudischen Ausfuhren dadurch weiter zurückgehen, könnte das den Ölpreis zusätzlich in die Höhe treiben und damit auch Benzin in Deutschland verteuern. Das norwegische Königshaus trauert um Prinzessin Astrid. Die Schwester des verstorbenen Königs Harald V. starb im Alter von 94 Jahren, nur 2 Wochen nach ihrem Bruder. Der Hof würdigte sie als wichtige Stütze in der königlichen Familie. König Hakon betonte, Astrid habe viel zur Familie beigetragen und stets offen ihre Meinung vertreten. Ihr Tod sei ein großer Verlust, teilte der Hof weiter mit.
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8: Im Wetterstudio ist Julia Kersten. Die Aussichten zum Wochenende. Der Süden startet heiter und trocken bei spätsommerlichen 27 Grad. Im Rest des Landes gibt es tagsüber einen Sonne-Wolken-Mix und rund 20 Grad. An der Nordsee zieht bei mäßigem bis frischem Südwestwind auch mal ein Schauer vorbei. Während sich der Süden von seiner schönen Seite zeigt, schicken uns Westen und Osten immer wieder dichte Wolken und zeitweise etwas Regen. In den Nächten ziehen von Norden her immer wieder dichtere Wolken auf, die gebietsweise auch ein paar Regentropfen im Gepäck haben, während es im Süden bei Tiefstwerten bis 6 Grad oft klar bleibt. Der Trend für die kommende Woche zeigt, zum Start noch letzte abziehende Regenwolken im Südosten, bevor sich das Wetter bei kühleren 15 bis 9 Grad allmählich wieder beruhigt.
5: So viel zu den Nachrichten und dem Wetter. Wir wünschen allen Hörern weiterhin viel Spaß bei Fantastic Radio.
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6: Mit Michael Mim. Nach dem Brand auf einer Passagierfähre vor den philippinischen Inseln sind inzwischen 76 Menschen ums Leben gekommen. Allein am Samstag barg die Küstenwache 41 weitere Leichen aus dem ausgebrannten Schiff, das rund 2 Kilometer vor der Küste aus bislang ungeklärter Ursache Feuer fing. Überlebende berichteten von einer Explosion im Laderaum, auf die dichter Rauch und Flammen folgten. Mehr als die Hälfte der Beschäftigten in Deutschland kann sich vorstellen, zusätzliche Arbeitsstunden zu leisten, wenn die Bedingungen dafür stimmen.
7: Das zeigt eine Umfrage unter 1.000 Erwerbstätigen. Knapp 20% wären demnach sogar bereit, dauerhaft mehr zu arbeiten. Gleichzeitig arbeitet bereits fast 3/4 der Befragten länger als vertraglich vereinbart. Wer zusätzliche Arbeitszeit ablehnt, nennt vor allem das Privatleben, die eigene Gesundheit, fehlende finanzielle Anreize und familiäre Verpflichtungen als Gründe. Die politische Diskussion über eine längere Arbeitszeit empfindet zudem etwa jeder Zweite als demotivierend.
6: Der CDU-Abgeordnete Christian von Stetten fordert den Rücktritt von Bundesarbeitsministerin Baas. Der Vorsitzende des Parlamentskreises Mittelstand in der Unionsfraktion wirft ihr vor, wichtige Reformen zu blockieren und erklärt sie deshalb für nicht mehr tragbar. Die SPD weist die Kritik zurück. Von Stetten begründet seine Forderung unter anderem mit Verzögerungen bei der Reform der Grundsicherung. Dabei erhebt er auch schwere Vorwürfe im Zusammenhang mit den Sozialleistungen für Menschen, die per Haftbefehl gesucht werden. Der Krieg im Nahen Osten setzt Saudi-Arabien als weltweit größtem Ölexporteur zunehmend zu. Nach Drohnenangriffen musste das Königreich eine wichtige Pipeline außer Betrieb nehmen. Gleichzeitig erschweren die iranischen Blockade der Straße von Hormuz und die wachsende Bedrohung einer weiteren Meerenge durch die Houthi im Jemen den Transport von Öl. Sollten die saudischen Ausfuhren dadurch weiter zurückgehen, könnte das den Ölpreis zusätzlich in die Höhe treiben und damit auch Benzin in Deutschland verteuern. Das norwegische Königshaus trauert um Prinzessin Astrid. Die Schwester des verstorbenen Königs Harald V. starb im Alter von 94 Jahren, nur 2 Wochen nach ihrem Bruder. Der Hof würdigte sie als wichtige Stütze in der königlichen Familie. König Hakon betonte, Astrid habe viel zur Familie beigetragen und stets offen ihre Meinung vertreten. Ihr Tod sei ein großer Verlust, teilte der Hof weiter mit.
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8: Im Wetterstudio ist Julia Kersten. Die Aussichten zum Wochenende: Der Süden startet heiter und trocken bei spätsommerlichen 27 Grad. Im Rest des Landes gibt es tagsüber einen Sonne-Wolken-Mix und rund 20 Grad. An der Nordsee zieht bei mäßigem bis frischem Südwestwind auch mal ein Schauer vorbei. Während sich der Süden von seiner schönen Seite zeigt, schicken uns Westen und Osten immer wieder dichte Wolken und zeitweise etwas Regen. In den Nächten ziehen von Norden her immer wieder dichtere Wolken auf, die gebietsweise auch ein paar Regentropfen im Gepäck haben, während es im Süden bei Tiefstwerten bis 6 Grad oft klar bleibt. Der Trend für die kommende Woche zeigt: Zum Start noch letzte abziehende Regenwolken im Südosten, bevor sich das Wetter bei kühleren 15 bis 9 Grad allmählich wieder beruhigt.
5: So viel zu den Nachrichten und dem Wetter. Wir wünschen allen Hörern weiterhin viel Spaß bei Fantastic Radio.
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7: Mit Michael Mim. Nach dem Brand auf einer Passagierfähre vor den philippinischen Inseln sind inzwischen 76 Menschen ums Leben gekommen. Allein am Samstag barg die Küstenwache 41 weitere Leichen aus dem ausgebrannten Schiff, das rund 2 Kilometer vor der Küste aus bislang ungeklärter Ursache Feuer fing. Überlebende berichteten von einer Explosion im Laderaum, auf die dichter Rauch und Flammen folgten. Mehr als die Hälfte der Beschäftigten in Deutschland kann sich vorstellen, zusätzliche Arbeitsstunden zu leisten, wenn die Bedingungen dafür stimmen.
8: Das zeigt eine Umfrage unter 1.000 Erwerbstätigen. Knapp 20% wären demnach sogar bereit, dauerhaft mehr zu arbeiten. Gleichzeitig arbeitet bereits fast 3/4 der Befragten länger als vertraglich vereinbart. Wer zusätzliche Arbeitszeit ablehnt, nennt vor allem das Privatleben, die eigene Gesundheit, fehlende finanzielle Anreize und familiäre Verpflichtungen als Gründe. Die politische Diskussion über eine längere Arbeitszeit empfindet zudem etwa jeder Zweite als demotivierend.
7: Der CDU-Abgeordnete Christian von Stetten fordert den Rücktritt von Bundesarbeitsministerin Baas. Der Vorsitzende des Parlamentskreises Mittelstand in der Unionsfraktion wirft ihr vor, wichtige Reformen zu blockieren und erklärt sie deshalb für nicht mehr tragbar. Die SPD weist die Kritik zurück. Von Stetten begründet seine Forderung unter anderem mit Verzögerungen bei der Reform der Grundsicherung. Dabei erhebt er auch schwere Vorwürfe im Zusammenhang mit den Sozialleistungen für Menschen, die per Haftbefehl gesucht werden. Der Krieg im Nahen

0: Osten setzt Saudi-Arabien als weltweit größtem Ölexporteur zunehmend zu. Nach Drohnenangriffen musste das Königreich eine wichtige Pipeline außer Betrieb nehmen. Gleichzeitig erschweren die iranischen Blockade der Straße von Hormus und die wachsende Bedrohung einer weiteren Meerenge durch die Houthi im Jemen den Transport von Öl. Sollten die saudischen Ausfuhren dadurch weiter zurückgehen, könnte das den Ölpreis zusätzlich in die Höhe treiben und damit auch Benzin in Deutschland verteuern. Das norwegische Königshaus trauert um Prinzessin Astrid. Die Schwester des verstorbenen Königs Harald V. starb im Alter von 94 Jahren, nur 2 Wochen nach ihrem Bruder. Der Hof würdigte sie als wichtige Stütze in der königlichen Familie. König Hakon betonte, Astrid habe viel zur Familie beigetragen und stets offen ihre Meinung vertreten. Ihr Tod sei ein großer Verlust, teilte der Hof weiter mit.
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2: Im Wetterstudio ist Julia Kersten. Die Aussichten zum Wochenende? Der Süden startet heiter und trocken bei spätsommerlichen 27 Grad. Im Rest des Landes gibt es tagsüber einen Sonne-Wolken-Mix und rund 20 Grad. An der Nordsee zieht bei mäßigem bis frischem Südwestwind auch mal ein Schauer vorbei. Während sich der Süden von seiner schönen Seite zeigt, schicken uns Westen und Osten immer wieder dichte Wolken und zeitweise etwas Regen. In den Nächten ziehen von Norden her immer wieder dichtere Wolken auf, die gebietsweise auch ein paar Regentropfen im Gepäck haben, während es im Süden bei Tiefstwerten bis 6 Grad oft klar bleibt. Der Trend für die kommende Woche zeigt, zum Start noch letzte abziehende Regenwolken im Südosten, bevor sich das Wetter bei kühleren 15 bis 9 Grad allmählich wieder beruhigt.
1: So viel zu den Nachrichten und dem Wetter. Wir wünschen allen Hörern weiterhin viel Spaß bei Fantastic Radio.
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6: Mit Michael Mim. Nach dem Brand auf einer Passagierfähre vor den philippinischen Inseln sind inzwischen 76 Menschen ums Leben gekommen. Allein am Samstag barg die Küstenwache 41 weitere Leichen aus dem ausgebrannten Schiff, das rund 2 Kilometer vor der Küste aus bislang ungeklärter Ursache Feuer fing. Überlebende berichteten von einer Explosion im Laderaum, auf die dichter Rauch und Flammen folgten. Mehr als die Hälfte der Beschäftigten in Deutschland kann sich vorstellen, zusätzliche Arbeitsstunden zu leisten, wenn die Bedingungen dafür stimmen.
7: Das zeigt eine Umfrage unter 1.000 Erwerbstätigen. Knapp 20% wären demnach sogar bereit, dauerhaft mehr zu arbeiten. Gleichzeitig arbeitet bereits fast 3/4 der Befragten länger als vertraglich vereinbart. Wer zusätzliche Arbeitszeit ablehnt, nennt vor allem das Privatleben, die eigene Gesundheit, fehlende finanzielle Anreize und familiäre Verpflichtungen als Gründe. Die politische Diskussion über eine längere Arbeitszeit empfindet zudem etwa jeder Zweite als demotivierend.
6: Der CDU-Abgeordnete Christian von Stetten fordert den Rücktritt von Bundesarbeitsministerin Baas. Der Vorsitzende des Parlamentskreises Mittelstand in der Unionsfraktion wirft ihr vor, wichtige Reformen zu blockieren und erklärt sie deshalb für nicht mehr tragbar. Die SPD weist die Kritik zurück. Von Stetten begründet seine Forderung unter anderem mit Verzögerungen bei der Reform der Grundsicherung. Dabei erhebt er auch schwere Vorwürfe im Zusammenhang mit den Sozialleistungen für Menschen, die per Haftbefehl gesucht werden. Der Krieg im Nahen Osten setzt Saudi-Arabien als weltweit größtem Ölexporteur zunehmend zu. Nach Drohnenangriffen musste das Königreich eine wichtige Pipeline außer Betrieb nehmen. Gleichzeitig erschweren die iranischen Blockade der Straße von Hormuz und die wachsende Bedrohung einer weiteren Meerenge durch die Houthi im Jemen den Transport von Öl. Sollten die saudischen Ausfuhren dadurch weiter zurückgehen, könnte das den Ölpreis zusätzlich in die Höhe treiben und damit auch Benzin in Deutschland verteuern. Das norwegische Königshaus trauert um Prinzessin Astrid. Die Schwester des verstorbenen Königs Harald V. starb im Alter von 94 Jahren, nur 2 Wochen nach ihrem Bruder. Der Hof würdigte sie als wichtige Stütze in der Königin.

0: königlichen Familie. König Hakon betonte, Astrid habe viel zur Familie beigetragen und stets offen ihre Meinung vertreten. Ihr Tod sei ein großer Verlust, teilte der Hof weiter mit.
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2: Im Wetterstudio ist Julia Kersten. Die Aussichten zum Wochenende: Der Süden startet heiter und trocken bei spätsommerlichen 27 Grad. Im Rest des Landes gibt es tagsüber einen Sonne-Wolken-Mix und rund 20 Grad. An der Nordsee zieht bei mäßigem bis frischem Südwestwind auch mal ein Schauer vorbei. Während sich der Süden von seiner schönen Seite zeigt, schicken uns Westen und Osten immer wieder dichte Wolken und zeitweise etwas Regen. In den Nächten ziehen von Norden her immer wieder dichtere Wolken auf, die gebietsweise auch ein paar Regentropfen im Gepäck haben, während es im Süden bei Tiefstwerten bis 6 Grad oft klar bleibt. Der Trend für die kommende Woche zeigt: Zum Start noch letzte abziehende Regenwolken im Südosten, bevor sich das Wetter bei kühleren 15 bis 9 Grad allmählich wieder beruhigt.
1: So viel zu den Nachrichten und dem Wetter. Wir wünschen allen Hörern weiterhin viel Spaß bei Fantastic Radio.
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6: Mit Michael Miem. Der Iran will gemeinsam mit Oman nach einer Lösung für die anhaltenden Spannungen um die Straße von Hormuz suchen. Nach Angaben des iranischen Präsidenten Pezeshkian soll zum Wochenbeginn in Maskat ein Abkommen über neue Schiffsrouten durch die wichtige Meerenge unterzeichnet werden.
7: Auch die arabischen Golfstaaten sind demnach zu dem Treffen eingeladen. Bahrain will allerdings nicht teilnehmen. Mit einer raschen Öffnung der Straße für die internationale Schifffahrt wird dennoch nicht gerechnet. Nach iranischen Angaben hängt dies davon ab, dass die USA einer Beendigung ihrer Seeblockade und der militärischen Aktivitäten zustimmen. Das regionale Treffen könnte nach Einschätzung Irans zugleich die Chancen auf eine weitergehende Einigung mit den USA erhöhen.
6: Ein 17-Jähriger hat sich bei Passau mit einem gestohlenen Auto eine

0: Verfolgungsfahrt mit der Polizei geliefert. Nach Angaben des Polizeipräsidiums Niederbayern war der Jugendliche dabei mit bis zu 170 Kilometern pro Stunde unterwegs und soll mehrere Unfälle verursacht sowie eine Straßensperre durchbrochen haben. Die Beamten schossen auf den Wagen, bevor der Jugendliche schließlich von der Straße abkam und sich widerstandslos festnehmen ließ. Das Auto war in der Nacht zuvor aus einer Garage in Passau gestohlen worden. Zu den Hintergründen der Flucht machte die Polizei zunächst keine Angaben. Bundeskanzler Merz verliert einer Umfrage zufolge weiter deutlich an Rückhalt. Nur noch 14% der Befragten sehen in ihm den richtigen Regierungschef. 78% sehen das anders. Selbst unter den Anhängern der Union findet Merz demnach keine Mehrheit mehr. Auch bei der Sonntagsfrage fällt das Ergebnis für die schwarz-rote Koalition schwach aus. Die AfD erreicht inzwischen 29% und legt gegenüber der Vorwoche einen Punkt zu. Die Union kommt unverändert auf 20%, die SPD nur noch auf 13. Die Bundesnetzagentur hält die deutschen Gasspeicher trotz vergleichsweise niedriger Füllstände für ausreichend. Nach Angaben von Behördenchef Müller befindet sich derzeit ein Füllstand von gut 55% in den Tanks. Damit sei bereits mehr Gas vorhanden, als im gesamten vergangenen Winterhalbjahr aus den Speichern entnommen wurde. Müller verwies zugleich darauf, dass in den kommenden Wochen noch weiter Gas eingespeichert werden könne. Über mögliche staatliche angeordnete Beschaffungen war zuletzt ebenfalls diskutiert worden. Diese könnten allerdings mit hohen Kosten verbunden sein.
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2: Im Wetterstudio ist Julia Kersten. Die Aussichten zum Wochenende: Der Süden startet heiter und trocken bei spätsommerlichen 27 Grad. Im Rest des Landes gibt es tagsüber einen Sonne-Wolken-Mix und rund 20 Grad. An der Nordsee zieht bei mäßigem bis frischem Südwestwind auch mal ein Schauer vorbei. Während sich der Süden von seiner schönen Seite zeigt, schicken uns Westen und Osten immer wieder dichte Wolken und zeitweise etwas Regen. In den Nächten ziehen von Norden her immer wieder dichtere Wolken auf, die gebietsweise auch ein paar Regentropfen im Gepäck haben, während es im Süden bei Tiefstwerten bis 6 Grad oft klar bleibt. Der Trend für die kommende Woche zeigt: Zum Start noch letzte abziehende Regenwolken im Südosten, bevor sich das Wetter bei kühleren 15 bis 9 Grad allmählich wieder beruhigt.
1: So viel zu den Nachrichten und dem Wetter. Wir wünschen allen Hörern weiterhin viel Spaß bei Fantastic Radio.
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6: Im Studio ist Michael Miem. Der Krieg im Nahen Osten setzt Saudi-Arabien als weltweit größtem Ölexporteur zunehmend zu. Nach Drohnenangriffen musste das Königreich eine wichtige Pipeline außer Betrieb nehmen. Gleichzeitig erschweren die iranischen Blockade der Straße von Hormus und die wachsende Bedrohung einer weiteren Meerenge durch die Houthi im Jemen den Transport von Öl. Sollten die saudischen Ausfuhren dadurch weiter zurückgehen, könnte das den Ölpreis zusätzlich in die Höhe treiben und damit auch Benzin in Deutschland verteuern. Nach dem Zugunglück im Nordwesten Frankreichs laufen die Ermittlungen der Behörden zu den genauen Hintergründen weiter. Bei der Entgleisung des Regionalzugs wurden mindestens 44 Menschen verletzt. Eine Frau erlitt schwere Verletzungen. Der Zug war mit rund 180 Passagieren unterwegs, als er mit einem bislang unbekannten Gegenstand kollidierte. Dabei kippte ein Waggon um, 4 weitere Wagen sprangen aus den Schienen. Das norwegische Königshaus trauert um Prinzessin Astrid. Die Schwester des verstorbenen Königs Harald V. starb im Alter von 94 Jahren, nur 2 Wochen nach ihrem Bruder. Der Hof würdigte sie als wichtige Stütze in der königlichen Familie. König Hakon betonte, Astrid habe viel zur Familie beigetragen und stets offen ihre Meinung vertreten. Ihr Tod sei ein großer Verlust, teilte der Hof weiter mit. Rund 20.000 Menschen haben in Düsseldorf gegen die AfD und rechte Hetze demonstriert. Nach übereinstimmenden Angaben von Polizei und Veranstaltern war der Protest damit etwa doppelt so groß wie zunächst erwartet. Mehrere politische Initiativen hatten zu der Kundgebung aufgerufen, die ein Zeichen für eine offene, demokratische Gesellschaft setzen sollte. Nach Angaben der Polizei verlief der Demonstrationszug friedlich und ohne Gegenproteste. Unter den Teilnehmern waren auch die Omas gegen rechts sowie zahlreiche Familien mit Kindern. Soweit die Meldungen aus der Nachrichtenredaktion.
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2: Im Wetterstudio ist Julia Kersten. Die Aussichten zum Wochenende: Der Süden startet heiter und trocken bei spätsommerlichen 27 Grad. Im Rest des Landes gibt es tagsüber einen Sonne-Wolken-Mix und rund 20 Grad. An der Nordsee zieht bei mäßigem bis frischem Südwestwind auch mal ein Schauer vorbei. Während sich der Süden von seiner schönen Seite zeigt, schicken uns Westen und Osten immer wieder dichte Wolken und zeitweise etwas Regen. In den Nächten ziehen von Norden her immer wieder dichtere Wolken auf, die gebietsweise auch ein paar Regentropfen im Gepäck haben, während es im Süden bei Tiefstwerten bis 6 Grad oft klar bleibt. Der Trend für die kommende Woche zeigt: Zum Start noch letzte abziehende Regenwolken im Südosten, bevor sich das Wetter bei kühleren 15 bis 9 Grad allmählich wieder beruhigt.
5: So viel zu den Nachrichten und dem Wetter. Wir wünschen allen Hörern weiterhin viel Spaß bei Fantastic Radio.
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9: Richtig schönen guten Abend mal wieder zur guten Laune-Sendung Disco Fox und Schlagermix mit Heiko Franz.

Ja, herzlich willkommen hier zu unserer guten Laune-Show auf Fantastic Radio. Das reimt sich sogar fast aus dem Herzen Deutschlands ins World Wide Web. Hier der Disco Fox und Schlagermix am heutigen Abend. Ja, eben haben wir schon mal einen Ausflug gemacht mit Ibo nach Ibiza. Jetzt verlieben verloren der Super Ohrwurm von Wolfgang Petri. Und jetzt schauen wir mal, wie es in Palma de Mallorca so aussieht. Hier ist Fantastic Radio und Chris Wolf. Gute Laune auf dieser unserer Welle, Gelle. Jetzt geht's los hier. Wir feiern ein bisschen auf dem Sender. Jawohl!

mit richtig schöner, ganz, ganz toller Musik geht's bei uns weiter. Andrea Berg, Kilimandscharo.

0: Musik von Helene Fischer, ein toller Live-Mitschnitt aus dem Jahr 2016 aus Berlin. Ti quiero, ein Kuss ist in allen Sprachen gleich. Schön gesagt, und bei uns geht's ein bisschen weiter hier auf Fantastic Radio mit Musik von Beatrice Egli. Tja, und der Titel Mein Herz. Hier ist die gute Launewelle aus Bad Hersfeld.
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0: Oder auch heute Abend Bad Hersfeld. Passt auch gut, ne?
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0: Wir wünschen euch einen richtig schönen Partyabend hier.

klasse, so klingt Beatrice Egli live in Hannover. Mein Herz, es brennt. Und bei uns geht's schon ein bisschen auf die Werbung zu. Und daher noch einen schönen Titel bis zu den Endverbraucherhinweisen. Hier ist Roland Kaiser und warum hast du nicht Nein gesagt?

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2: Ja, willkommen zurück hier zu unserer Sendung Disco Fox Schlagermix. Das war ein bisschen Werbung und bei uns geht's richtig schön frisch weiter. Hier sind wieder mal die 80er Jahre. Hier ist Musik von Gazebo, I Like, Shoppe, viel Spaß.

Das sind wieder mal coole Klänge, erinnert an den schönen Sommer, der ja auch immer wieder mal uns zum Urlaub machen einlädt, genau. Und hier ist Musik von Mark Medlock, auch DSDS-Gewinner, wie eben gehört Beatrice Egli und sein guter Laune-Hit Mark Medlock, Re-Love, yeah, let's go. Gute Laune mit dem Disco Fox und Schlagermix auf Fantastic Radio.

Tja, alle in meinem Alter haben das als süße Teenager gesehen, den Film Fire and Ice. Und hier ist die Titelmusik von damals, Marietta, Fire and Ice. Schönen Abend weiterhin hier beim Zuhören.

Ja, war sehr, sehr actionreich, der Film aus dem Jahr 1986, Fire and Ice, mit, wie gesagt, dieser Titelmelodie. Und wenn man einigermaßen fit ist, so wie wir Fantastic Radio Moderatorinnen und Moderatoren, dann kann man darauf auch natürlich einen Disco Fox tanzen, klar. Haben wir gerade getan. Und es geht ein Jährchen nach vorne, von 86 ins Jahr 87. Da gab's diesen tollen Ohrwurm, Mattia Bazzar, T-Cento.

0: Schlagerhits der 80er jetzt gehört. Rose Lorong und Afrika. Ja, ich müsste meine Tochter nochmal genau fragen, wie man das Französisch ausspricht, denn das war die französische Version. Und ich gebe ab zu dem lieben Kollegen nach so viel Disco Fox und Schlager mal ins Nachrichtenstudio. Hier sind die News des Tages mit Sven. Und dann hören wir uns wieder zur zweiten Stunde dieser Sendung. Bis gleich. Dankeschön.
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0: Wie sich ausspricht, denn das war die französische Version und ich gebe ab zu dem lieben Kollegen nach so viel Disco Fox und Schlager mal ins Nachrichtenstudio. Hier sind die News des Tages mit Sven und dann hören wir uns wieder zur zweiten Stunde dieser Sendung. Bis gleich. Dankeschön.
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2: Mit Michael Miem. Der Iran will gemeinsam mit Oman nach einer Lösung für die anhaltenden Spannungen um die Straße von Hormus suchen. Nach Angaben des iranischen Präsidenten Pezeshkian soll zum Wochenbeginn in Maskat ein Abkommen über neue Schiffsrouten durch die wichtige Meerenge unterzeichnet werden.
3: Auch die arabischen Golfstaaten sind demnach zu dem Treffen eingeladen. Bahrain will allerdings nicht teilnehmen. Mit einer raschen Öffnung der Straße für die internationale Schifffahrt wird dennoch nicht gerechnet. Nach iranischen Angaben hängt dies davon ab, dass die USA einer Beendigung ihrer Seeblockade und der militärischen Aktivitäten zustimmen. Das regionale Treffen könnte nach Einschätzung Irans zugleich die Chancen auf eine weitergehende Einigung mit den USA erhöhen.
2: Ein 17-Jähriger hat sich bei Passau mit einem gestohlenen Auto eine Verfolgungsfahrt mit der Polizei geliefert. Nach Angaben des Polizeipräsidiums Niederbayern war der Jugendliche dabei mit bis zu 170 Kilometern pro Stunde unterwegs und soll mehrere Unfälle verursacht sowie eine Straßensperre durchbrochen haben. Die Beamten schossen auf den Wagen, bevor der Jugendliche schließlich von der Straße abkam und sich widerstandslos festnehmen ließ. Das Auto war in der Nacht zuvor aus einer Garage in Passau gestohlen worden. Zu den Hintergründen der Flucht machte die Polizei zunächst keine Angaben. Bundeskanzler Merz verliert einer Umfrage zufolge weiter deutlich an Rückhalt. Nur noch 14% der Befragten sehen in ihm den richtigen Regierungschef. 78% sehen das anders. Selbst unter den Anhängern der Union findet Merz demnach keine Mehrheit mehr. Auch bei der Sonntagsfrage fällt das Ergebnis für die schwarz-rote Koalition schwach aus. Die AfD erreicht inzwischen 29% und legt gegenüber der Vorwoche einen Punkt zu. Die Union kommt unverändert auf 20%, die SPD nur noch auf 13. Die Bundesnetzagentur hält die deutschen Gasspeicher trotz vergleichsweise niedriger Füllstände für ausreichend. Nach Angaben von Behördenchef Müller befindet sich derzeit ein Füllstand von gut 55% in den Tanks. Damit sei bereits mehr Gas vorhanden, als im gesamten vergangenen Winterhalbjahr aus den Speichern entnommen wurde. Müller verwies zugleich darauf, dass in den kommenden Wochen noch weiter Gas eingespeichert werden könne. Über mögliche staatliche angeordnete Beschaffungen war zuletzt ebenfalls diskutiert worden. Diese könnten allerdings mit hohen Kosten verbunden sein.
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4: Im Wetterstudio ist Julia Kersten. Die Aussichten zum Wochenende? Der Süden startet heiter und trocken bei spätsommerlichen 27 Grad. Im Rest des Landes gibt es tagsüber einen Sonne-Wolken-Mix und rund 20 Grad. An der Nordsee zieht bei mäßigem bis frischem Südwestwind auch mal ein Schauer vorbei. Während sich der Süden von seiner schönen Seite zeigt, schicken uns Westen und Osten immer wieder dichte Wolken und zeitweise etwas Regen. In den Nächten ziehen von Norden her immer wieder dichtere Wolken auf, die gebietsweise auch ein paar Regentropfen im Gepäck haben, während es im Süden bei Tiefstwerten bis 6 Grad oft klar bleibt. Der Trend für die kommende Woche zeigt, zum Start noch letzte abziehende Regenwolken im Südosten, bevor sich das Wetter bei kühleren 15 bis 9 Grad allmählich wieder beruhigt.
1: So viel zu den Nachrichten und dem Wetter. Wir wünschen allen Hörern weiterhin viel Spaß bei Fantastic Radio.
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7: Ja, willkommen. Auch das ist Disco Fox. Hier ist Robin Schulz, Sugar. Weiter geht's mit Heiko Franz am Mikrofon am heutigen Abend hier aus Bad Hersfeld. Die Sendestudios sind geheizt und gleichzeitig klimatisiert. Wir wünschen euch einen viel schönen Abend und viel Spaß. Ja. Wir wünschen euch einen viel Spaß und schönen Abend. Okay, könnte auch funktionieren. Guten Deutsch. Ja, so ist das. Wenn man live on air ist. Okay, let's go. Sugar, yeah. Auf dieser unserer Welle.

0: Gunn und Robin Schulz. Ja, der absolute Oberkracher-Hit, den höre ich echt für mein Leben gern und für mit uns viele Hörerinnen und Hörer von euch. Okay, hier sind Glasperlen Spiel. Ich wünsch uns noch ein geiles Leben. Ja.
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0: DJ Antoine Holiday. Gute Laune Hits auf dieser unserer Welle. Hier ist Fantastic Radio, euer guter Laune Sender aus dem Herzen Deutschlands ins World Wide Web. Ja. Mit eurer Wenigkeit. Heiko Franz, eurer gute Laune Sender. Okay, nichtsdestotrotz, nichts für ungut. Ja, der Disco-Fox-Schwung geht jetzt mal so ein bisschen vielleicht in so eine Art Reggae über. Ist ja fast alles erlaubt hier in unseren Sendungen. Super, super, super. Juhu. Hier ist Luis Fonsi, Demi Lovato, Ejama, Ejama, Ejame, La Culpa. Jetzt geht's ab hier. Die Laune war noch nie so gut. Jetzt auf dem Siedepunkt. Jetzt muss ich die Heizung runterdrehen. Okay.
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0: Ah, so ist es.

selbst die müssen noch ein bisschen üben, wie das ausgesprochen wird. Das heißt nicht Echame la culpa, das heißt Echame la culpa. Und hier ist schon wieder schöne Musik von damals, aus den vergangenen Jahrzehnten. Hier sind Ottawan und die Sage aller Sagen, D.I.S.C.O.

sind so richtige Disco-Hit-Classics. Wahnsinn. Lady Pump und Tammy McLean aus dem Jahr 1978. Und wir gehen nochmal so 8 Jährchen zurück, nämlich in mein Geburtsjahr. Mensch, ich spiele das schon jahrzehntelang auf Veranstaltungen hoch und runter und wusste bis eben gerade noch nicht, dass ich in diesem Jahr, als dieser Titel der nächste nämlich entstanden ist, geboren wurde. Wahnsinn. Ja, das ist natürlich der Klassiker schlechthin. Lynn Anderson aus dem Jahr 70, Rose Garden. Ja, sehr schön.

wieder einen super, super coolen Hit aus der Oldie-Kiste habe ich noch. Dann geht's wieder ein bisschen rein in die Werbung und danach hören wir uns gleich wieder. Vor den Endverbraucherhinweisen sage ich nochmal ganz, ganz viel Spaß mit den Rubettes und Sugar Baby Love. Ich hoffe, ihr seid genauso gut drauf wie ich heute Abend. Hier sind die Disco Fox Classic Hits von damals.

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1: Ja, ihr Lieben, los geht's zur letzten halben Stunde der heutigen Sendung Disco Fox und Schlagermix hier auf Fantastic Radio. Ja, und für eine Disco Fox und Schlagersendung steige ich jetzt mal mit einem schönen, heftigen Titel ein. Alles ist erlaubt. Da kann man auch einen Disco Fox drauf tanzen, wenn man das gerne möchte, ja. Hier ist Jennifer Lopez und On the Floor. Let's go! Auf dieser unserer Welle, okay? Gut gelaunt?

0: 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Und im Jahr 2008, ja, die Werbemelodie eines großen Mobilfunkanbieters. Unser nächster Titel, haha, genau, Musik von Empire of the Sun und We Are the People. Ich sag auch nicht, wie er heißt, der große Mobilfunkanbieter. Hier ist Heikos, Disco Fox und Schlagermix auf eurer guten Launewelle Fantastic Radio.
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0: O2 und D1 waren's nicht. Es war das beste Netz, Fantastic Radio, genau. Okay.

Musik von Empire of the Sun. Die zweite ausgekoppelte Single übrigens aus dem Debütalbum Walking on a Dream. Ausgekoppelt am 20. September 2008 als Single We Are the Sun. Am 21. Februar 2009 wurde diese Single in Deutschland erst veröffentlicht. Der Song erreichte in Deutschland jedoch nur Platz 65. Bekanntheit erreichte der Song We Are the People erst im Jahr 2010 durch die Verwendung in Werbespots von Pünktchen, dem Mobilfunkanbieter halt. Also schon über 2 Jahre alt gewesen. Und dann den großen Break erreicht. Der Titel, genau. Sehr, sehr interessant. Und bei mir geht's weiter in der Sendung mit Musik von Tayo Cruz, Heikos Disco Fox und Schlagermix auf dieser unserer Welle. Und hier ist ein richtig cooler Hit, Higher. Featuring übrigens mitgesungen Kylie Minogue. Wir wünschen euch einen schönen Abend.

Musik von der Gruppe Katzenjammer. I will dance when I walk away. Es war der August 2011, als der Titel rauskam. Ja, und ich bin eigentlich immer so eine ehrliche Haut und muss ganz ehrlich sagen, ich habe das damals irgendwie ein bisschen verpennt. Irgendwie diesen Titel habe ich verschlafen. Und es kamen wirklich Leute auf meine Veranstaltung, wo ich dann des Öfteren Musik gemacht habe und haben gesagt, ey, spiel doch mal bitte den Titel von Katzenjammer. Und ich dachte damals, die wollen dich jetzt verarschen. Das gibt's gar nicht. Also, ja, Wahnsinn. Auf der Welle Fantastic Radio brummt die Musik und die gute Laune. Und das ist die Hauptsache. Und hier ist Musik von Glasperlenspiel. Nie vergessen. Super Hits, eine super Gruppe. Und wir wünschen euch ganz, ganz viel Spaß. Hier zum Disco Fox und Schlagermix auf der Welle.

0: Genau, wir sind ein bisschen drin im Disco Fox aus der deutschen Schlagerkiste und hier sind Wir sind wir, deine Augen, die Version aus dem Jahr 2011 und
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0: Kinder, wie die Zeit vergeht, Wahnsinn.

genau, deine Augen. Ich empfehle noch ganz, ganz rasch einen Besuch auf unserer Homepage www.fantasticradio.de und bedanke mich fürs Zuhören. Ich hoffe, ihr hattet echt Spaß dabei in den vergangenen 2 Stunden Heikos Disco Fox und Schlagermix. Sage ciao, ciao, viel Spaß im nachfolgenden Programm hier auf eurer guten Launewelle Fantastic Radio. Am Mikrofon war Heiko Franz. Wir empfehlen uns weiterhin einschalten und dabei sein bei uns. Dankeschön und einen schönen Abend noch. Tschüss. Ja.

0: Schluss.
1: Heute ist nicht alle Tage. Ich komm wieder, keine Frage.
0: Doch, für heute ist wirklich Schluss.
2: Und wir sind gespannt auf Sven Weikam und die Nachrichten. Schönen Abend noch euch draußen. Tschüss.
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1: Komm wieder, keine Frage.
0: Doch, für heute ist wirklich Schluss.
2: Und wir sind gespannt auf Sven Weikam und die Nachrichten. Schönen Abend noch euch draußen. Tschüss.
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2: Mit Michael Mim. Der Iran will gemeinsam mit Oman nach einer Lösung für die anhaltenden Spannungen um die Straße von Hormuz suchen. Nach Angaben des iranischen Präsidenten Pezeshkian soll zum Wochenbeginn in Maskat ein Abkommen über neue Schiffsrouten durch die wichtige Meerenge unterzeichnet werden.
3: Auch die arabischen Golfstaaten sind demnach zu dem Treffen eingeladen. Bahrain will allerdings nicht teilnehmen. Mit einer raschen Öffnung der Straße für die internationale Schifffahrt wird dennoch nicht gerechnet. Nach iranischen Angaben hängt dies davon ab, dass die USA einer Beendigung ihrer Seeblockade und der militärischen Aktivitäten zustimmen. Das regionale Treffen könnte nach Einschätzung Irans zugleich die Chancen auf eine weitergehende Einigung mit den USA erhöhen.
2: Ein 17-Jähriger hat sich bei Passau mit einem gestohlenen Auto eine Verfolgungsfahrt mit der Polizei geliefert. Nach Angaben des Polizeipräsidiums Niederbayern war der Jugendliche dabei mit bis zu 170 Kilometern pro Stunde unterwegs und soll mehrere Unfälle verursacht sowie eine Straßensperre durchbrochen haben. Die Beamten schossen auf den Wagen, bevor der Jugendliche schließlich von der Straße abkam und sich widerstandslos festnehmen ließ. Das Auto war in der Nacht zuvor aus einer Garage in Passau gestohlen worden. Zu den Hintergründen der Flucht machte die Polizei zunächst keine Angaben. Bundeskanzler Merz verliert einer Umfrage zufolge weiter deutlich an Rückhalt. Nur noch 14% der Befragten sehen in ihm den richtigen Regierungschef. 78% sehen das anders. Selbst unter den Anhängern der Union findet Merz demnach keine Mehrheit mehr. Auch bei der Sonntagsfrage fällt das Ergebnis für die schwarz-rote Koalition schwach aus. Die AfD erreicht inzwischen 29% und legt gegenüber der Vorwoche einen Punkt zu. Die Union kommt unverändert auf 20%, die SPD nur noch auf 13. Die Bundesnetzagentur hält die deutschen Gasspeicher trotz vergleichsweise niedriger Füllstände für ausreichend. Nach Angaben von Behördenchef Müller befindet sich derzeit ein Füllstand von gut 55% in den Tanks. Damit sei bereits mehr Gas vorhanden, als im gesamten vergangenen Winterhalbjahr aus den Speichern entnommen wurde. Müller verwies zugleich darauf, dass in den kommenden Wochen noch weiter Gas eingespeichert werden könne. Über mögliche staatliche angeordnete Beschaffungen war zuletzt ebenfalls diskutiert worden. Diese könnten allerdings mit hohen Kosten verbunden sein.
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4: Im Wetterstudio ist Julia Kersten. Die Aussichten zum Wochenende? Der Süden startet heiter und trocken bei spätsommerlichen 27 Grad. Im Rest des Landes gibt es tagsüber einen Sonne-Wolken-Mix und rund 20 Grad. An der Nordsee zieht bei mäßigem bis frischem Südwestwind auch mal ein Schauer vorbei. Während sich der Süden von seiner schönen Seite zeigt, schicken uns Westen und Osten immer wieder dichte Wolken und zeitweise etwas Regen. In den Nächten ziehen von Norden her immer wieder dichtere Wolken auf, die gebietsweise auch ein paar Regentropfen im Gepäck haben, während es im Süden bei Tiefstwerten bis 6 Grad oft klar bleibt. Der Trend für die kommende Woche zeigt, zum Start noch letzte abziehende Regenwolken im Südosten, bevor sich das Wetter bei kühleren 15 bis 9 Grad allmählich wieder beruhigt.
1: So viel zu den Nachrichten und dem Wetter. Wir wünschen allen Hörern weiterhin viel Spaß bei Fantastic Radio.
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Mein Name ist Vera Sauer, eure Azubine von Fantastic Radio. Dem Gute-Laune-Sender im Netz. Ich wünsche euch und mir viel Spaß bei meiner heutigen Sendung. Wenn es euch gefällt, bitte weitersagen. Tja, und wenn nicht, dann behaltet es doch einfach für euch.

Einen wunderschönen guten Abend. Good evening, bonsoir, grüezi und ein liebes Hallo.

Ja, Don't Walk Away war das von der afroamerikanischen Soulband The Four Tops. Eine Single von 1981. Und ich hoffe, ihr haut mir hier jetzt auch nicht ab. Ich bin zwar, was meine Moderation betrifft, nur ein Amateur, aber schließlich war es auch ein Amateur, der die Arche Noah gebaut hat. Wohingegen man für die Titanic schon Profis brauchte. Tja, mit der Single Vietnam aus dem Jahre 1970 des jamaikanischen Reggae-Sängers Jimmy Cliff machen wir hier jetzt weiter. Und auch danach komme ich gerne der Aufforderung Don't Stop the Music aus dem Album Good Girl Gone Bad der Popsängerin Rihanna aus Barbados nach.

Ach ja, Titanic, Untergang, genau. Ein Mann landet nach einem Schiffsbruch auf einer einsamen Insel. Nach einigen Tagen, immer noch keine Rettung in Sicht, findet er am Strand eine Flasche. Und als er sie öffnet, erscheint ein Geist, der sagt, du hast einen Wunsch frei. Na gut, erwidert der Mann, dann möchte ich eine Autobahn übers Meer und einen Ferrari. Der Geist fragt ihn, ob er nicht noch einen anderen Wunsch habe. Das sei doch wohl etwas viel verlangt. Gut, entgegnet der Mann, ich habe immer Probleme mit Frauen und kann nicht nachvollziehen, was sie denken. Ich wünsche mir, die Frauen verstehen zu können. Antwortet der Geist, willst du die Autobahn 2- oder 3-spurig? Tja, hier gibt's jetzt keine Autobahn, aber mit der amerikanischen Soul Funk and Disco Band Kool & The Gang starten wir jetzt die Ladies Night aus ihrem gleichnamigen Album von 1979 und hinterher wird es hier sexy mit You Sexy Thing von der britischen Soul and Funk Band Hot Chocolate und ihrer Single von 1975.

0: ein Mann seine Frau: Sag mal, was liebst du mehr an mir, meinen starken Körper oder meine Intelligenz? Antwortet sie: Am meisten liebe ich deinen Humor. Ja, wir machen jetzt besser erstmal Werbung.
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Das war der Sommerhit One for You, One for Me im Jahre 1978 des italienischen Musikduos La Bionda. Und den Romeo macht uns jetzt die deutsche Rockband Revolverhelden aus ihrem Album Revolverheld von 2005 und aus dem Album Das Beste von der Reggae Dancehall und Hip-Hop Band Culture Candela aus Berlin gibt es danach das Berlin City Girl.

An pubertäre Zeiten erinnert mich unser nächster Titel. Tja, mich nicht mich sein lassen zu wollen, daran haben sich damals schon bei mir einige die Zähne ausgebissen. Und Don't Let Me Get Me ist von der amerikanischen Sängerin Pink aus ihrem Album Misunderstood. Und vermissen lassen wir uns danach von Scene Combs unter dem Künstlernamen Puff Daddy mit I'll Be Missing You aus seinem Album No Way Out.

Als nächstes habe ich für euch von der amerikanischen Country-Rock-Band Eagles ihren Titel New Kid in Town aus dem Album Hotel California.

glücklich machen, lassen wir uns jetzt von der englischen Rockband The Rolling Stones und Happy aus ihrem Album Exile on Main Street aus dem Jahre 1972.

Na, mal schauen, wie lang das Glück anhält. Denn immer, wenn man denkt, blöder geht's nicht mehr, kommt von irgendwo die Merkel her. Tja, und damit ist es Zeit für unsere...

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7: Mit Michael Mim. Der Iran will gemeinsam mit Oman nach einer Lösung für die anhaltenden Spannungen um die Straße von Hormuz suchen. Nach Angaben des iranischen Präsidenten Pezeshkian soll zum Wochenbeginn in Maskat ein Abkommen über neue Schiffsrouten durch die wichtige Meerenge unterzeichnet werden.
8: Auch die arabischen Golfstaaten sind demnach zu dem Treffen eingeladen. Bahrain will allerdings nicht teilnehmen. Mit einer raschen Öffnung der Straße für die internationale Schifffahrt wird dennoch nicht gerechnet. Nach iranischen Angaben hängt dies davon ab, dass die USA einer Beendigung ihrer Seeblockade und der militärischen Aktivitäten zustimmen. Das regionale Treffen könnte nach Einschätzung Irans zugleich die Chancen auf eine weitergehende Einigung mit den USA erhöhen.
7: Ein 17-Jähriger hat sich bei Passau mit einem gestohlenen Auto eine Verfolgungsfahrt mit der Polizei geliefert. Nach Angaben des Polizeipräsidiums Niederbayern war der Jugendliche dabei mit bis zu 170 Kilometern pro Stunde unterwegs und soll mehrere Unfälle verursacht sowie eine Straßensperre durchbrochen haben. Die Beamten schossen auf den Wagen, bevor der Jugendliche schließlich von der Straße abkam und sich widerstandslos festnehmen ließ. Das Auto war in der Nacht zuvor aus einer Garage in Passau gestohlen worden. Zu den Hintergründen der Flucht machte die Polizei zunächst keine Angaben. Bundeskanzler Merz verliert einer Umfrage zufolge weiter deutlich an Rückhalt. Nur noch 14% der Befragten sehen in ihm den richtigen Regierungschef. 78% sehen das anders. Selbst unter den Anhängern der Union findet Merz demnach keine Mehrheit mehr. Auch bei der Sonntagsfrage fällt das Ergebnis für die schwarz-rote Koalition schwach aus. Die AfD erreicht inzwischen 29% und legt gegenüber der Vorwoche einen Punkt zu. Die Union kommt unverändert auf 20%, die SPD nur noch auf 13. Die Bundesnetzagentur hält die deutschen Gasspeicher trotz vergleichsweise niedriger Füllstände für ausreichend. Nach Angaben von Behördenchef Müller befindet sich derzeit ein Füllstand von gut 55% in den Tanks. Damit sei bereits mehr Gas vorhanden, als im gesamten vergangenen Winterhalbjahr aus den Speichern entnommen wurde. Müller verwies zugleich darauf, dass in den kommenden Wochen noch weiter Gas eingespeichert werden könne. Über mögliche staatliche angeordnete Beschaffungen war zuletzt ebenfalls diskutiert worden. Diese könnten allerdings mit hohen Kosten verbunden sein.
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9: Im Wetterstudio ist Julia Kersten. Die Aussichten zum Wochenende? Der Süden startet heiter und trocken bei spätsommerlichen 27 Grad. Im Rest des Landes gibt es tagsüber einen Sonne-Wolken-Mix und rund 20 Grad. An der Nordsee zieht bei mäßigem bis frischem Südwestwind auch mal ein Schauer vorbei. Während sich der Süden von seiner schönen Seite zeigt, schicken uns Westen und Osten immer wieder dichte Wolken und zeitweise etwas Regen. In den Nächten ziehen von Norden her immer wieder dichtere Wolken auf, die gebietsweise auch ein paar Regentropfen im Gepäck haben, während es im Süden bei Tiefstwerten bis 6 Grad oft klar bleibt. Der Trend für die kommende Woche zeigt, zum Start noch letzte abziehende Regenwolken im Südosten, bevor sich das Wetter bei kühleren 15 bis 9 Grad allmählich wieder beruhigt.
6: So viel zu den Nachrichten und dem Wetter. Wir wünschen allen Hörern weiterhin viel Spaß bei Fantastic Radio.
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ihren eigenen Weg, Your Own Way, den sind eben unsere Jungs aus der Schweiz, die Blues and Roll Band The Backyards, gegangen. Und damit schon mal von mir ganz liebe und herzliche Grüße in die Schweiz. Außerdem gehen auch liebe Grüße an das Personal und alle Gäste ins Bergola Eiscafé und ins Michelangelo hier in Bad Hersfeld, in Monis Pizzeria in Obergeis, an Kalle und sein Team von unserem Partnersender German Bassstream und an unseren anderen Partnersender Radio Bär. Ebenso grüße ich alle Hörerinnen und Hörer von German Bassstream, Radio Bär und Fantastic Radio und natürlich auch alle, die sich über www.fantasticradio.de oder www.gbs-login.de in unserem Chat eingeloggt haben, um da mit uns zu chatten oder auch die anderen Funktionen wie einen zweiten Stream von German Bassstream unter Themen da unser Forum mitzunutzen oder auch das, was unsere Seite dort sonst noch so zu bieten hat, wie Spiele oder eine Fotogalerie und natürlich alles kostenlos. So, und mit Get Back von der britischen Rockband Status Quo aus ihrem Album Don't Stop melden wir uns hier jetzt auch musikalisch zurück.

Ich weiß ja nicht, wie es euch geht, aber mir stellen sich bei dem Blick ins TV-Programm immer öfter die Nackenhaare. Deshalb mache ich lieber Radio. Gute Musik ist mir lieber als die Volksverdummung im TV. Den Quotenkampf dort, von Reportage gegen Serien wie um Himmels Willen, hat Urban Priol mit seinem Kommentar: So manches Volk bleibt gerne deppert, wenn Blödsinn um die Ecke weppert, mal wieder sauber auf den Punkt gebracht. Deshalb verlassen wir den Himmel und wenden uns jetzt dem Tor zur Hölle zu mit der Schweizer Rockband Krokus und Hellraiser aus ihrem gleichnamigen Album von 2006 und aus dem Album For Those About Rock hat danach für euch die australische Hardrockband AC/DC ihren Titel COD gleich noch hinterher.

0: Ein Radfahrer fährt in Schlangenlinien ganz gemütlich bei einer Straßenbahn her. Der Straßenbahnfahrer ist am Fluchen. Tja, und schließlich macht er das Fenster auf und schreit den Radfahrer an. Du hirnloser Depp, du, kannst du nicht woanders rumfahren? Da grinst ihn der Radfahrer an. Doch, ich schon. Tja, anders, und zwar ganz anders. Das wird's hier jetzt auch mit dem deutschen Schriftsteller, Kunstmaler und Rockmusiker Udo Lindenberg und seinem Titel aus dem Album Stark wie zwei von 2008. Und danach sind wir hier mit der Popgruppe Polarkreis 18 aus Dresden, Allein, Allein, aus ihrem Album The Color of Snow. Und dieses Album ist ebenfalls von 2008.
1: Ja, komm, hau rein, das Ding.

0: Zwei Studenten der Tiermedizin warten in der Uni, dass sie zur mündlichen Prüfung aufgerufen werden. Oh Mann, bei den Arbeiten habe ich ja immer bei dir abschreiben dürfen, sagt der eine. Aber was soll ich denn jetzt nur machen? Ach, ganz einfach, erwidert der andere. Ich gehe zuerst rein und du horchst an der Tür und merkst dir genau, was ich antworte. Dann weißt du, was du sagen musst, wenn du dran bist. Ja, so machen wir das, entgegnet dieser erfreut. Der erste wird aufgerufen und der Professor fragt ihn, was machen Sie, wenn Sie eine Fliege finden mit einem gebrochenen Bein? Tja, die hebe ich vorsichtig mit Daumen und Zeigefinger auf, antwortet er, halte sie über eine brennende Kerze, damit sie einen schnellen und schmerzlosen Tod hat. Lobend, sagt der Professor, Sie sind aber ein sehr verständiger und umsichtiger Tierarzt. Nein, das bin ich noch nicht, meint der Student, aber ich hoffe es, unter Ihrer Anleitung zu werden. Jetzt wird der zweite Student aufgerufen und der Professor fragt ihn, was machen Sie, wenn Sie eine Elefantenkuh mit einem gebrochenen Bein finden? Nun, die hebe ich vorsichtig mit Daumen und Zeigefinger auf und halte sie über eine brennende Kerze, damit sie einen schmerzlosen und schnellen Tod hat, antwortet auch er. Unwirsch fährt ihn der Professor an. Mann, sind Sie ein Trottel? Nein, erwidert er, noch nicht, aber ich hoffe es, unter Ihrer Anleitung zu werden. Tja, ich leite euch jetzt nicht an, sondern hier gibt's jetzt unsere Verbraucherhinweise. Bis gleich.
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Von der Reggae-Band Big Mountain aus San Diego war das der Titel Baby, I Love Your Way. Und nein, ich gehe noch nicht gleich, denn Please Don't Go gibt's danach von der amerikanischen Disco-Band Casey and the Sunshine Band. Und musikalisch kuschelig bleiben wir auch mit der britisch-amerikanischen Rockband America und dem letzten Einhorn Last Unicorn im Anschluss aus dem Album Uploaded by Simpson.

Egal was. No Matter What aus dem Album Where We Belong der irischen Band Boyzone ist der nächste Titel. Und dass wir noch ein bisschen zusammenbleiben, Let's Stay Together, wünscht sich danach Tina Turner aus ihrem Album Simply the Best.

Was sonst noch so in der Luft liegt heute Nacht, weiß ich nicht. Für mich so langsam das Ende meiner heutigen Sendung. Und deshalb bedanke ich mich mit dem britischen Popsänger Phil Collins und In the Air Tonight aus seinem Album Face Value bei euch für heute fürs Zuhören und wünsche euch mit der australischen Popband Air Supply und Sweet Dreams eine gute Nacht und schöne Träume. Bis zum nächsten Mal verbleibe ich damit, eure Azubine Vera von Fantastic Radio, dem Gute Laune Sender im Netz.

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6: Mit Michael Mim. Der Iran will gemeinsam mit Oman nach einer Lösung für die anhaltenden Spannungen um die Straße von Hormuz suchen. Nach Angaben des iranischen Präsidenten Pezeshkian soll zum Wochenbeginn in Maskat ein Abkommen über neue Schiffsrouten durch die wichtige Meerenge unterzeichnet werden.
7: Auch die arabischen Golfstaaten sind demnach zu dem Treffen eingeladen. Bahrain will allerdings nicht teilnehmen. Mit einer raschen Öffnung der Straße für die internationale Schifffahrt wird dennoch nicht gerechnet. Nach iranischen Angaben hängt dies davon ab, dass die USA einer Beendigung ihrer Seeblockade und der militärischen Aktivitäten zustimmen. Das regionale Treffen könnte nach Einschätzung Irans zugleich die Chancen auf eine weitergehende Einigung mit den USA erhöhen.
6: Ein 17-Jähriger hat sich bei Passau mit einem gestohlenen Auto eine Verfolgungsfahrt mit der Polizei geliefert. Nach Angaben des Polizeipräsidiums Niederbayern war der Jugendliche dabei mit bis zu 170 Kilometern pro Stunde unterwegs und soll mehrere Unfälle verursacht sowie eine Straßensperre durchbrochen haben. Die Beamten schossen auf den Wagen, bevor der Jugendliche schließlich von der Straße abkam und sich widerstandslos festnehmen ließ. Das Auto war in der Nacht zuvor aus einer Garage in Passau gestohlen worden. Zu den Hintergründen der Flucht machte die Polizei zunächst keine Angaben. Bundeskanzler Merz verliert einer Umfrage zufolge weiter deutlich an Rückhalt. Nur noch 14% der Befragten sehen in ihm den richtigen Regierungschef. 78% sehen das anders. Selbst unter den Anhängern der Union findet Merz demnach keine Mehrheit mehr. Auch bei der Sonntagsfrage fällt das Ergebnis für die schwarz-rote Koalition schwach aus. Die AfD erreicht inzwischen 29% und legt gegenüber der Vorwoche einen Punkt zu. Die Union kommt unverändert auf 20%, die SPD nur noch auf 13%. Die Bundesnetzagentur hält die deutschen Gasspeicher trotz vergleichsweise niedriger Füllstände für ausreichend. Nach Angaben von Behördenchef Müller befindet sich derzeit ein Füllstand von gut 55% in den Tanks. Damit sei bereits mehr Gas vorhanden, als im gesamten vergangenen Winterhalbjahr aus den Speichern entnommen wurde. Müller verwies zugleich darauf, dass in den kommenden Wochen noch weiter Gas eingespeichert werden könne. Über mögliche staatliche angeordnete Beschaffungen war zuletzt ebenfalls diskutiert worden. Diese könnten allerdings mit hohen Kosten verbunden sein.
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8: Im Wetterstudio ist Julia Kersten. Die Aussichten zum Wochenende: Der Süden startet heiter und trocken bei spätsommerlichen 27 Grad. Im Rest des Landes gibt es tagsüber einen Sonne-Wolken-Mix und rund 20 Grad. An der Nordsee zieht bei mäßigem bis frischem Südwestwind auch mal ein Schauer vorbei. Während sich der Süden von seiner schönen Seite zeigt, schicken uns Westen und Osten immer wieder dichte Wolken und zeitweise etwas Regen. In den Nächten ziehen von Norden her immer wieder dichtere Wolken auf, die gebietsweise auch ein paar Regentropfen im Gepäck haben, während es im Süden bei Tiefstwerten bis 6 Grad oft klar bleibt. Der Trend für die kommende Woche zeigt: Zum Start noch letzte abziehende Regenwolken im Südosten, bevor sich das Wetter bei kühleren 15 bis 9 Grad allmählich wieder beruhigt.
5: So viel zu den Nachrichten und dem Wetter. Wir wünschen allen Hörern weiterhin viel Spaß bei Fantastic Radio.
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6: Im Studio Michael Miem. England will künftig eine Abgabe auf Übernachtungen einführen. Die britische Regierung stellte entsprechende Pläne für eine sogenannte Touristensteuer vor, bei der ein prozentualer Zuschlag auf den Preis einer Übernachtung erhoben wird. Über die konkrete Höhe sollen die jeweiligen regionalen Verantwortlichen selbst entscheiden. Eine landesweite Obergrenze ist nicht vorgesehen. In den USA wird heute an die Opfer der Terroranschläge vom 11. September 2001 erinnert. An den damaligen Anschlagsorten in New York, am Pentagon und in Pennsylvania sind Gedenkveranstaltungen mit Schweigeminuten, Glockenschlägen und Lichtinstallationen geplant. In New York werden Angehörige erneut die Namen der Getöteten verlesen. Während die Zeitpunkte der Flugzeugeinschläge und des Einsturzes der Türme mit mehreren Schweigeminuten markiert werden. Der Bund für Umwelt- und Naturschutz Niedersachsen geht juristisch gegen die Genehmigung für die Erweiterung der Brennelementefabrik in Lingen vor.
7: Gemeinsam mit der Anti-Atom-Organisation Ausgestrahlt kritisiert der Verband insbesondere die geplante Zusammenarbeit des Betreibers mit dem russischen Staatskonzern Rosatom. Nach Auffassung des Klagebündnisses bestehen zudem erhebliche Zweifel am Genehmigungsverfahren, unter anderem wegen einer aus seiner Sicht unvollständigen Umweltprüfung und fehlender Angaben zur Beteiligung Rosatoms. Der BUND warnt außerdem vor möglichen Risiken für die Sicherheit kritischer Infrastruktur und fordert einen Stopp der Atomkooperation mit Russland.
6: Die Unternehmensinsolvenzen in Deutschland haben im Juni wieder spürbar zugenommen. Bei den Amtsgerichten gingen fast 2300 Anträge ein. Das waren etwa 16% mehr als im Juni des Vorjahres. Auch bei den Verbrauchern nahm die Zahl der Insolvenzen zu. Rund 50,4 Milliarden Euro hat der Bund wegen seiner Energiepolitik für Entlastungen der Verbraucher und zur Stabilisierung der Energiemärkte ausgegeben. Den größten Anteil hatte mit über 16 Milliarden Euro die Ende 2022 eingeführte Strompreisbremse, gefolgt von der Gaspreisbremse mit gut 14 Milliarden Euro. Weitere 8,5 Milliarden Euro flossen in die einmalige Übernahme der Gasabschläge im Dezember 2022.
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8: Im Wetterstudio ist Julia Kersten. Das heutige Wetter bringt uns eine bunte Mischung aus Wolken, Sonne und ein paar Schauern. Im Westen und Nordwesten zieht sich der Himmel oft zu, hier und da fällt auch etwas Regen. Wer im Norden an der Küste unterwegs ist, muss sich zudem auf einen spürbaren Südwestwind einstellen. Ein ganz ähnliches Bild zeigt sich am Alpenrand, wo im Laufe des Tages ebenfalls einzelne Schauer oder Gewitter möglich sind. Abseits davon bleibt es im Osten und Süden recht freundlich, mit einem Mix aus Sonne und Wolken, und es bleibt trocken. Die Temperaturen erreichen Höchstwerte von 18 bis 25 Grad. In der Nacht klingen die Schauer im Norden und Nordwesten ab. Der Himmel zeigt sich teils wolkig, teils klar. Die Werte sinken auf frische 13 bis 6 Grad.
5: So viel zu den Nachrichten und dem Wetter. Wir wünschen allen Hörern weiterhin viel Spaß bei Fantastic Radio.
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5: Im Studio Michael Miem. England will künftig eine Abgabe auf Übernachtungen einführen. Die britische Regierung stellte entsprechende Pläne für eine sogenannte Touristensteuer vor, bei der ein prozentualer Zuschlag auf den Preis einer Übernachtung erhoben wird. Über die konkrete Höhe sollen die jeweiligen regionalen Verantwortlichen selbst entscheiden. Eine landesweite Obergrenze ist nicht vorgesehen. In den USA wird heute an die Opfer der Terroranschläge vom 11. September 2001 erinnert. An den damaligen Anschlagsorten in New York, am Pentagon und in Pennsylvania sind Gedenkveranstaltungen mit Schweigeminuten, Glockenschlägen und Lichtinstallationen geplant. In New York werden Angehörige erneut die Namen der Getöteten verlesen, während die Zeitpunkte der Flugzeugeinschläge und des Einsturzes der Türme mit mehreren Schweigeminuten markiert werden. Der Bund für Umwelt- und Naturschutz Niedersachsen geht juristisch gegen die Genehmigung für die Erweiterung der Brennelementefabrik in Lingen vor.
6: Gemeinsam mit der Anti-Atom-Organisation Ausgestrahlt kritisiert der Verband insbesondere die geplante Zusammenarbeit des Betreibers mit dem russischen Staatskonzern Rosatom. Nach Auffassung des Klagebündnisses bestehen zudem erhebliche Zweifel am Genehmigungsverfahren, unter anderem wegen einer aus seiner Sicht unvollständigen Umweltprüfung und fehlender Angaben zur Beteiligung Rosatoms. Der BUND warnt außerdem vor möglichen Risiken für die Sicherheit kritischer Infrastruktur und fordert einen Stopp der Atomkooperation mit Russland.
5: Die Unternehmensinsolvenzen in Deutschland haben im Juni wieder spürbar zugenommen. Bei den Amtsgerichten gingen fast 2.300 Anträge ein. Das waren etwa 16% mehr als im Juni des Vorjahres. Auch bei den Verbrauchern nahm die Zahl der Insolvenzen zu. Rund 50,4 Milliarden Euro hat der Bund wegen seiner Energiepolitik für Entlastungen der Verbraucher und zur Stabilisierung der Energiemärkte ausgegeben. Den größten Anteil hatte mit über 16 Milliarden Euro die Ende 2022 eingeführte Strompreisbremse, gefolgt von der Gaspreisbremse mit gut 14 Milliarden Euro. Weitere 8,5 Milliarden Euro flossen in die einmalige Übernahme der Gasabschläge im Dezember 2022.